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1: Hallo zusammen, Claudia Löhr ist hier. Die Bravo feiert ja 70. Geburtstag und wir feiern natürlich mit. Damals war Marilyn Monroe auf dem Cover und ein Heftchen hat 50 Pfennig gekostet. Unsere Hörerin Alice hat sich bei uns gemeldet mit einem netten Geburtstagsgruß.
2: Ganz, ganz herzlichen Dank, liebe Bravo. 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Also vielen Dank, es war eine große Bereicherung in meiner Jugend.
1: Stefan Kaiser macht nachher weiter ab 6 Uhr und wir hören uns dann ab mittags wieder. Bis dahin.
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1: Einer der entspanntesten Sommerhits aller Zeiten entstand im kalten Dänemark.
2: Wenn ein Song klingt, als würde er seit 3 Stunden in einer Hängematte liegen und sich auch morgen keinen Stress machen, dann ist es wahrscheinlich Sunshine Reggae von Laidback.
3: Und deswegen ist die Geschichte dahinter so schön. Dieser super entspannte Tropensong kommt eben nicht aus Jamaika oder Barbados oder von irgendeiner Strandbar mit Holzschild, sondern aus Dänemark.
2: Ja, Laidback waren Tim Stahl und John Goldberg aus Kopenhagen. Kamen also aus einem Land, bei dem man klimatisch jetzt nicht als allererstes an Palmen, Rumcocktails und Barfuß im Sand denkt.
3: Aber vielleicht funktioniert der Song ja auch deshalb so gut, weil hier nicht die echte Karibik besungen wird, sondern die europäische Sehnsucht danach. Also Regenjackenmenschen träumen sich in die Sonne.
2: Und dann natürlich der Sound. Minimalistisch, leicht bekifft, maximal unaufgeregt. Da passiert gar nicht so wahnsinnig viel, aber genau das ist der Trick. Der Song will nichts beweisen, der will einfach nur rumliegen.
3: Typisch früher 80er übrigens auch diese Mischung. Bisschen Reggae-Gefühl, bisschen Synthi, bisschen schräger europäischer Pop-Charme. Also kein echtes Roots-Reggae-Ding, sondern eher Sonne aus dem Tonstudio.
2: Und trotz oder gerade wegen dieser Lässigkeit wurde das ein Riesenhit. Weil man 3,5 Minuten sofort das Gefühl hat, alles gut, heute muss keiner mehr irgendwas Anstrengendes machen.
3: Also einer der chilligsten Sommerhits aller Zeiten stammt von 2 Dänen, die sehr überzeugend so taten, als hätten sie ihr Leben zwischen Hängematte und Palmen verbracht.
2: Hat funktioniert, hier ist Laidback mit Sunshine Reggae. 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
1: Hallo zusammen, Claudia Löhr ist hier. 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Geburtstag und wir feiern natürlich mit. Damals war Marilyn Monroe auf dem Cover und ein Heftchen hat 50 Pfennig gekostet. Unsere Hörerin Alice hat sich bei uns gemeldet mit einem netten Geburtstagsgruß.
2: Ganz, ganz herzlichen Dank, liebe Bravo. Du hast mir sehr viel Einblick gegeben in das Leben von Stars, hast sehr viele Träume in mir geweckt, vor allen Dingen auch Fernsehträume, weil da auch mitunter Reisen beschrieben wurden oder auch Stars, die an Stränden lagen, wo man sich dann die Illusion hingegeben hat, man möchte gerne auch einmal da dabei sein. Also vielen Dank, es war eine große Bereicherung in meiner Jugend.
1: Stefan Kaiser macht nachher weiter ab 6 Uhr und wir hören uns dann ab mittags wieder. Bis dahin.
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1: Mit Marc Weiß. Schönen guten Morgen. Der Absturz einer Germanwings-Maschine in den Alpen mit 150 Toten ist über 10 Jahre her. Aber juristisch abgeschlossen ist das Unglück noch immer nicht. Vor dem Landgericht Braunschweig geht es am Vormittag um zusätzliches Schmerzensgeld. 30 Hinterbliebene fordern vom Staat jeweils bis zu 110.000 Euro. Malte Albrecht aus dem News-Team, worum genau geht es und wie wird das begründet?
2: Ja, die Hinterbliebenen sagten, der Co-Pilot, der die Maschine damals absichtlich zum Absturz brachte, hätte gar nicht im Cockpit sitzen dürfen. Die Untersuchungen nach dem Unglück hatten ja gezeigt, dass er psychisch instabil war und schon früher Selbstmordgedanken hatte. Das wusste auch sein Arbeitgeber, trotzdem bestand er alle Prüfungen. Dafür verantwortlich ist das Luftfahrtbundesamt, also quasi der Staat. Die Kläger argumentieren, wären die Untersuchungen strenger gewesen, wie es das Gesetz vorsehe, wäre es gar nicht zum Absturz gekommen. Die Lufthansa hatte den Hinterbliebenen damals schon mehrere 10.000 Euro gezahlt. Nun fordern sie zusätzliches Schmerzensgeld. Ob sie damit Erfolg haben, ist aber eher fraglich. Das Gericht hat schon vorab Zweifel geäußert, ob der Staat überhaupt verantwortlich dafür war, dass der Co-Pilot alle Gutachten bestanden hat. Das sei eigentlich Sache des Arbeitgebers.
1: Infos von Malte Albrecht. Vielen Dank. Jetzt die weiteren Themen in der Zusammenfassung. Ärztepräsident Reinhardt warnt vor der Gesundheitspolitik der AfD. Die Rechten wollen im Falle einer Regierungsübernahme in Sachsen-Anhalt möglichst keine ausländischen Ärzte mehr im Land haben. Reinhardt sagte dagegen, ausländische Ärzte seien schon heute unverzichtbar. In Krankenhäusern, Reha-Kliniken und auch in der ambulanten Versorgung, vor allem im ländlichen Raum. Die Grünen fordern von der Bundesregierung einen Gaskrisengipfel. Grund sind die niedrigen Füllstände der großen Speicher. Die Lage sei ernst, sagte Grünen-Energieexperte Keller. Wegen des Iran-Krieges sind die Gaspreise in diesem Sommer sehr hoch. Deshalb haben Händler deutlich weniger Gas bisher für den Winter gekauft und gespeichert. In Nepal ist die Zahl der Toten nach der Flutkatastrophe auf mindestens 469 gestiegen. Laut Polizei vor Ort wurden 1.545 Menschen gerettet. Über 1.400 werden noch in dem Gebiet zwischen Nepal und Tibet vermisst. Nach Supercup, DFB-Pokal und den unteren Ligen startet heute auch die erste Fußball-Bundesliga in die neue Saison. Eröffnet wird das Ganze am Abend in der Allianz Arena. Der FC Bayern empfängt dort den VfB Stuttgart. Die neue Spielzeit beginnt dann damit praktisch genau wie die letzte aufgehört hatte. Vor 3 Monaten besiegten die Bayern im DFB-Pokalfinale in Berlin die Stuttgarter mit 3:0. Das Team von Vincent Kompany gilt auch in der 34. Saison als absoluter Titelfavorit.
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1: Der Tag heute kann ungemütlich werden. Schauer und örtlich Gewitter mit Starkregen und Hagel sind drin. Vereinzelt auch heftige Unwetter. Dazu bis 24 Grad in Köln, 23 in Detmold. Morgen etwas ruhiger, am Sonntag dann deutlich mehr Sonne als Wolken.
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1: Ein Stau wird gemeldet auf der A4 Aachen-Köln zwischen Kreuz Köln-West und Köln-Eiffeltor. 1 Kilometer und das dauert 3 Minuten länger.
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3: Einen richtig schönen guten Morgen an diesem Freitag. Heute ist der 28. August. Nicht irgendein Wochenende haben wir vor der Nase, sondern das Schlüff letzte Sommerferienwochenende. Wollen wir nochmal so richtig durchstarten, würde ich vorschlagen. Jetzt um 6:15 seid ihr hoffentlich schon einigermaßen fit. Und wenn nicht, dann leisten wir unseren musikalischen Beitrag dazu. Jetzt mit Michael Jackson. Kommt gut in diesen Freitag mit Beat It.

0: Die 60er mit den Birds an diesem Freitagmorgen und Turn, Turn, Turn. Jetzt gehen wir mal ganz kurz zurück, 1978 Köln.
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0: Die Band Smokey ist zu Besuch in der Domstadt. Warum? Die kriegen ihren Bravo-Otto damals. Und da gab es auch eine Aftershow-Party. Und dann wird's richtig wild, weil Susie Quattro war zufällig auch da.
2: After the show, there was a party, like you do, an after-show party, and we were just sitting around, and we were just getting up and singing on the thing. We were jamming, and people were getting up and singing together that normally wouldn't. Bonnie Tyler was there, I remember, and me and Susie got up and sang some old rock and roll song, and when we finished and we were sitting down, Mike Chapman was there as well, and he said, well, you know, you two look great together, why don't we do something?
0: Also, sie jammen drauf los, mitten in der Nacht Susie Quattro und Chris Norman, der Produzent Mike Chapman, fand das super. Bonnie Tyler war auch dabei bei dieser Party. Naja, und da hat der Produzent Mike Chapman gedacht, da muss ich doch was draus machen aus meinem Traumduo. Hat dann ganz schnell einen Song geschrieben und das ist der Titel, den wir bis heute so lieben. 1978, Stumbling In.
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0: Für alle unterwegs in Nordrhein-Westfalen. Ihr hört uns bestens über DAB Plus in NRW in eurem Autoradio. Drive mit REM. Stefan Kaiser hier. Schönen guten Morgen unterwegs.
1: Wenn ich zur Arbeit fahre, morgens oder auch nachmittags zurück, dann höre ich Radio Mixtape. Ist halt ein super Mix und viele Lieder aus meiner Jugend. Natürlich Fuel the Slaughterhouse, einfach wenn sie auch nochmal kommen. U2, also BAP natürlich auch. Alles klasse.
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0: Oder jetzt die Doobie Brothers. 1978.

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1: Und der Disco-Himmel geht jetzt auf. 1977, Space und Magic Fly. Damit euch einen schönen guten Morgen mit Radio Mixtape. 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
1: Hallo, guten Morgen, 6:35 Uhr.

0: Genesis und That's All. Der Morgen am Freitag mit Stefan Kaiser. Da gab es jetzt leider so eine kleine Zwangspause für die Beach Boys. Die Beach Boys mussten ihre riesen Jubiläumstour zum 60. Geburtstag des Albums Pet Sounds jetzt im Juli abrupt stoppen. Der Grund: Frontmann Mike Love, der brauchte mit 85 dringend mal eine Auszeit zum Aufladen. Aber jetzt gibt's frische Entwarnung. Die Termine sind neu sortiert und schon nächsten Monat im September geht das Surfen in den USA live auf der Bühne weiter. Und jetzt Steffi und Thorsten mit weiteren Beach Boys Facts.
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0: Der letzte große Hit der Beach Boys führt an einen Ort, den es so gar nicht gibt.
2: Wenn die Beach Boys einen Song namens Kokomo singen, dann klingt das natürlich erstmal wie die natürlichste Sache der Welt. Meerstrand, Palmen und Hängematte geht ja kaum.
3: Deshalb ist es so schön absurd, dass Kokomo als Traumziel in diesem Song zwar perfekt funktioniert, aber als karibische Insel in genau dieser Form gar nicht existiert.
2: Der Name klingt natürlich nach Fernweh und Südsee, ist aber eher ein zusammengesetzter Fantasieort als ein echtes Reiseziel. Trotzdem haben nach dem Song wahrscheinlich Millionen Menschen gedacht, boah, da will ich auch mal hin.
3: Geschrieben wurde der Song Ende der 80er. Nicht in der klassischen Beach Boys Frühphase, sondern für den Film Cocktail mit Tom Cruise.
4: Now what was it that you ordered?
3: Also streng genommen ein Filmsong, der dann nebenbei zum Nummer 1-Hit wurde.
2: Besonders lustig, die Beach Boys galten da eigentlich eher als alte Herren, als Legenden der 60er. Und dann kamen sie 88 mit diesem entspannten Tropenlied nochmal ganz oben in den Charts an.
3: Also, ein Welthit über ein Paradies, das es so gar nicht gibt. Aber wahrscheinlich ist genau das ja das Wesen jeder perfekten Urlaubsfantasie. Hier sind die Beach Boys mit dem Song, der mehr Fernweh auslöst als so mancher Reisekatalog. Kokomo auf Radio Mixtape.
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0: Sunshine of Your Love, die 60er mit Cream. Wenn ihr regelmäßig Kreuzfahrten macht mit einer ganz bestimmten Reederei mit vier Buchstaben und dem Kussmund, ihr wisst schon, wovon ich spreche, dann dürfte euch diese Melodie hier bestens bekannt vorkommen. Wenn das Schiff den Hafen verlässt, dann wird sie eingespielt. Die Hymne von Enya, eigentlich original aus den 80ern, Orinoco Flow, Sail Away. Jetzt kriege ich aber Gänsehaut und freue mich auf die nächste Kreuzfahrt. Nächstes Jahr ist es soweit.
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10: Johnny Cash, Harpo und Rick Astley, alle gleich. Es ist 7 Uhr, die News.
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12: Mit Marc Weiß. Schönen guten Morgen. Nächste Woche Mittwoch beginnt für etwa 2,5 Millionen Schülerinnen und Schüler hier in Nordrhein-Westfalen das neue Schuljahr. Am Vormittag will Schulministerin Feller die wichtigsten Schwerpunkte und Änderungen vorstellen. Ein großes Thema dabei, der Rechtsanspruch auf einen Ganztagsplatz für Grundschüler. Der gilt seit diesem Monat zunächst für die Erstklässler und sorgt für viel Gesprächsstoff. Frage an José Nasjandi im Landtagsstudio Düsseldorf. Wie ist da der aktuelle Stand der Dinge?
13: Ja, der Bedarf an dieser Nachmittagsbetreuung ist groß. Davon muss man ausgehen und NRW baut weiter aus. Aktuell gibt es rund 500.000 solcher Plätze im Land. Im kommenden Jahr sollen es 50.000 mehr werden. Ob das reicht, ist nicht ganz klar, denn nicht jede Familie, die jetzt Anspruch hat, wird das Angebot auch nutzen wollen. Der neue Rechtsanspruch gilt erstmal nur für die Kinder der ersten Klassen, wird in den kommenden 3 Jahren dann auch auf alle Grundschulkinder ausgeweitet. Und noch ein Thema wird bei den Schülerinnen und Schülern in diesem Jahr eine Rolle spielen, das Wohlbefinden. Schulen können sich freiwillig am sogenannten zentralen Schülerfeedback beteiligen. Bis zu 40 Fragen werden darin von den Schülern beantwortet, dazu wie es ihnen geht an der Schule, anonym und digital. NRW-Schulministerin Feller sagte mir vor einigen Monaten schon, worum es ihr dabei geht.
14: Wir haben halt festgestellt, dass viele Schülerinnen und Schüler sagen, sie fühlen sich psychisch belastet, sie fühlen sich nicht gesehen an Schule, und das ist eine Möglichkeit, das eben herauszufinden.
13: Das Ziel ist, dass sich Stimmung und Atmosphäre an den Schulen zum Besseren wenden. Dafür muss man aber erst wissen, wie der Stand der Dinge ist.
12: José Nasjandi mit Infos. Vielen Dank. Jetzt die weiteren Themen in der Zusammenfassung. Im Sturzflutkatastrophengebiet zwischen Nepal und Tibet behindern neue Regenfälle die Rettungsarbeiten. Gerade eben wird gemeldet, dass die Einsätze zumindest in Tibet gestoppt wurden. Über 1.400 Menschen werden in dem Gebiet noch vermisst. Nach Supercup, DFB-Pokal und den unteren Ligen startet heute auch die erste Fußball-Bundesliga in die neue Saison. Eröffnet wird das Ganze heute Abend in der Allianz Arena. Der FC Bayern empfängt den VfB Stuttgart. US-Präsident Trump ändert wieder einmal geografische Fakten. Er benennt einen See in den USA nach seinen Vorstellungen um. Es geht um den Ontario-See zwischen den USA und der kanadischen Provinz Ontario. Dieser See heißt ab sofort Lake America. Bei der Präsentation im Weißen Haus zeigte Trump eine Landkarte, schon mit dem neuen Namen des Sees. Dazu der Schriftzug Making the Great Lakes Even Greater, also die großen Seen noch größer machen, offenbar in Anlehnung an Trumps Make America Great Again Kampagne. Hintergrund der Namensänderung ist der Dauerhandelsstreit mit Kanada. Der war am Wochenende eskaliert. Nachdem die US-Regierung hohe Zölle gegen Kanada verkündet hatte, reagierte Kanada mit Gegenzöllen.
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12: Es ist abwechslungsreich heute. Schauer und örtlich Gewitter mit Starkregen, Hagel, vereinzelt auch heftige Unwetter, alles dabei. Dazu nicht mehr ganz so warm wie gestern. 24 Grad in Köln, 21 werden es maximal in Solingen. Morgen so ähnlich, am Sonntag wird es dann wieder deutlich ruhiger.
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12: Zwei Staus aktuell, A4 Aachen-Köln zwischen Kreuzköln-West und Eiffeltor 2 Kilometer 3 Minuten und A40 Dortmund-Essen zwischen Gelsenkirchen-Süd und Essen-Krai 1 Kilometer, auch hier 3 Minuten dazu.
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10: Hallo, guten Morgen, kurz nach 7. Rick Astley hatte mal verraten, dass er sich für seine berühmte perfekte Haartolle gar nicht täglich die Haare wäscht. Ganz im Gegenteil, er duscht regelmäßig, aber eben ohne Haare waschen. Sein Geheimnis für das Megavolumen, einfach mal die Natur arbeiten lassen.
15: Really, really good hairdresser said to me, don't wash your hair every day. So I do wash my hair, everybody, and I do have a shower every day. I sometimes shower twice a day.
10: Sollte man das einfach mal kopieren? Ich lasse mir das mal durch den Kopf gehen. 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

0: Ring of Fire, Johnny Cash hat uns 1963 mit diesem schönen Hit erfreut. Da gab es ja auch noch den Versuch einer Pharmafirma, diesen Song nach Johnny Cashs Tod für eine Hämorrhoidencreme-Werbung zu kaufen. Ja, ihr habt richtig gehört, Hämorrhoidencreme-Werbung. Getreu der Zeile, and it burns, burns, burns. Die Familie von Johnny Cash legte sofort ein Veto ein. Ich weiß nicht, wie ich jetzt irgendwie den Dreh kriege zu Katrin Iskam, unserer Garteninfluencerin, und der Schere und Schnippschnapp. Am besten überhaupt nicht. Hier ist Katrin Iskam. Viel Spaß.
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2: Ja, wir haben viel Energie gesammelt letzte Woche und jetzt geht's los mit der scharfen Schere, um die Stauden da draußen auszuputzen. Vieles ist jetzt vielleicht schon verblüht, weil wir warme Wochen hinter uns haben, und wer regelmäßig seine Stauden ausputzt, sprich das Welke, das was Saat ansetzen möchte, mit der Schere abknipst, der sorgt dafür, dass immer wieder neue Blüten entstehen. Das heißt, ausputzen verlängert auch die Blütezeit. Schaut bitte, dass ihr da nicht ängstlich schneidet. Ihr wisst, ein echter Gärtner braucht immer ein kaltes Herz und eine scharfe Schere. Und ich sag immer, lieber ein bisschen mehr geschnitten, wächst alles wieder nach.
3: Merkt ihr was? Daher kommt der Spruch, der Mörder ist immer der Gärtner.
2: Ja, das stimmt.
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0: Ja, der kann es einfach nicht lassen, ne? Rock-Legende Rod Stewart, der beweist uns ja gerade wieder ganz aktuell mit 81, da fängt das Leben erst an als Rockstar. Seine Stimme stand ja nach einer fiesen Kehlkopfentzündung so ein bisschen auf der Kippe. Ja, war doch eine recht ernste Angelegenheit, aber jetzt feierte er wieder ein Comeback auf den Bühnen von Las Vegas, ist eben unkaputtbar, genau wie die Diamanten von Bond-Ikone Sean Connery. Der 1971 im Film Diamantenfieber die Welt rettete, während Shirley Bassey den Titelsong schmetterte.
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0: Der Freitag, der Start ins Wochenende. Ich bin Stefan Kaiser, wünsche euch einen schönen Freitagmorgen. 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
0: 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Ja, und die Geschichten hinter den Songs, die sind einfach nur der Hammer. Tage wie diese sollte zum Beispiel eigentlich niemals veröffentlicht werden. Das ist dann eher durch einen Zufall passiert, hat uns Campino erzählt.
2: Ich habe das einer Bekannten vorgespielt, um mal so herauszubekommen, was sie zu unseren neuen Sachen sagt, und wollte dieses Lied explizit gar nicht mehr vorspielen, weil es eigentlich bei uns schon durch den Rost gegangen war, also abgelehnt war in der Band. Bin aber zufällig auf Toilette gewesen und das Band lief durch und dieses Lied ging also los und diese Freundin sagte dann, ey, Moment mal, also diese Melodie hier, das ist ja wohl mit Abstand die beste von allen.
0: Und so ist das dann auch einer der Hits bei der Fußball-WM 2014 geworden und einer der allergrößten Hits aller Zeiten. 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

Da hat man weder Kosten noch Mühen gescheut im Jahr 1964, um bei den Shangri-Las Leader of the Pack mal eben so eine richtig echte, knatternde, laut knatternde Harley Davidson direkt durch die Flure des Plattenstudios geholt und das Ganze aufgenommen. Und schon war dieser Song fertig. Sehr schön. Von den 60ern jetzt zu den 80ern, zu Robin Beck und einem Song, der eigentlich nur als Coca-Cola-Werbejingle laufen sollte. Aber das Ding ging so durch die Decke, dass es als Single erscheinen musste. Boah, wie unangenehm für Robin Beck, ne? Ja, hier ist er mit The First Time. Guten Morgen, Radio Mixtape. Ich bin Stefan Kaiser. First time.

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0: So, wir rocken gleich den Freitagmorgen mit Status Quo und Rocking All Over the World. Alles nach den News um 8.
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2: Mit Marc Weiß. Schönen guten Morgen. Im Streit um die Gasvorräte in Deutschland für den kommenden Winter wird der Ton in Berlin rauer. Die Grünen warnen vor zu niedrigen Füllständen der deutschen Speicher und fordern deshalb einen Gaskrisengipfel. Weil die Gaspreise schon jetzt im Sommer recht hoch sind, haben Händler weniger Gas gekauft und gespeichert als sonst üblich. Die Einzelheiten dazu hat José Nasiandi.
3: Die deutschen Gasspeicher sind aktuell nur gut zur Hälfte gefüllt, mit rund 52%. Und eigentlich sollte der Füllstand bis zum 1. November im Schnitt 70% erreichen. Die Grünen halten das für schwierig, fordern deshalb, dass die Bundesregierung handelt. Grünen-Energiepolitiker Kellner sagte, es sei frustrierend, schon wieder über leere Gasspeicher sprechen zu müssen. Aber die Lage sei ernst. Bundeswirtschaftsministerin Reiche lächle die Warnungen einfach nur weg. Die Sorge ist, wenn später Gas fehlt, könnte es für Haushalte und auch für die Industrie sehr teuer werden. Das Wirtschaftsministerium sieht aktuell allerdings keine Gefahr für einen Gasmangel. Es betont, entscheidend seien nicht nur die Speicher, sondern auch Gaslieferungen über Pipelines und Flüssiggas. Gleichzeitig kommt aus der Union ein ganz anderer Vorschlag. CDU-Politiker Müller will Kohlekraftwerke wieder häufiger laufen lassen. Das könne Strompreise senken und insgesamt Gas sparen.
2: Infos von José Nasiandi. Vielen Dank. Und jetzt die weiteren Themen in der Zusammenfassung. Im Flutkatastrophengebiet zwischen Nepal und Tibet sind auf tibetischer Seite die Rettungsarbeiten unterbrochen worden. Nach Angaben aus China hat sich wieder Wasser zu einem riesigen See gestaut. Damit drohe eine weitere Sturzflut, heißt es von den Behörden. Die Rettungsteams wurden deshalb aus Sicherheitsgründen abgezogen. Ärztepräsident Reinhardt warnt vor der Gesundheitspolitik der AfD. Die rechtsextreme AfD Sachsen-Anhalt will im Fall einer Regierungsübernahme möglichst auf ausländische Ärzte verzichten. Reinhardt sagte, ausländische Ärzte seien schon heute unverzichtbar, gerade im ländlichen Raum. Mehr als 10 Jahre nach dem Absturz einer Germanwings-Maschine in den Alpen beginnt heute in Braunschweig ein neuer Prozess um zusätzliches Schmerzensgeld. Hinterbliebene fordern bis zu 110.000 Euro vom Staat. Sie werfen dem Luftfahrtbundesamt vor, die Flugtauglichkeit des für den Absturz verantwortlichen Co-Piloten nicht ausreichend überwacht zu haben. Nach Supercup, DFB-Pokal und den unteren Ligen startet heute auch die erste Fußball-Bundesliga in die neue Saison. Eröffnet wird das Ganze am Abend in der Allianz Arena. Der FC Bayern empfängt den VfB Stuttgart. Die neue Spielzeit beginnt damit praktisch genau wie die letzte aufgehört hat. Vor 3 Monaten besiegten die Bayern im Pokalfinale in Berlin die Stuttgarter mit 3:0.
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2: Der Tag heute kann ungemütlich werden. Schauer und örtlich Gewitter mit Starkregen und Hagel sind drin. Vereinzelt auch heftige Unwetter. Dazu bis 24 Grad in Köln, 23 in Detmold. Morgen etwas ruhiger, am Sonntag dann deutlich mehr Sonne als Wolken.
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2: Die 3 längsten A4 Aachen-Köln zwischen Kreuz-Köln-West und Eifeltor 2 Kilometer 4 Minuten. A4 Köln-Aachen zwischen Kreuz-Köln-Gremberg und Kreuz-Köln-Süd 2 Kilometer plus 6. Und A40 Dortmund-Essen zwischen Bochum-Wattenscheid und Essen-Krai 4 Kilometer. Hier kommen 11 Minuten dazu.
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0: So, jetzt nochmal eben schnell einen Song fürs Wochenende bei uns bestellen. Das geht ja über die App. Macht einfach eine Sprachnachricht fertig oder geht über radiomixtape.de oder ruft uns an. Geht ja auch hier im Studio 0800 65 75 85 0. Und mit Matthias habe ich letztens gesprochen. Der hatte mir erzählt, dass er seine Frau zum Altar geführt hat mit einem ganz bestimmten Song.
4: Ich habe letztes Jahr im August meine Svenja geheiratet. Und was glaubst du, was am Ende der Traurede für Musik gelaufen ist, weil ich das gerne so wollte? Rockin' all over the world.
0: Wahnsinn.

Nick Kershaw und sein riesen 80er-Hit I Won't Let the Sun Go Down on Me. Wie geht's dem eigentlich inzwischen? Ja, eigentlich ganz gut. Er ist 68, wohnt in Großbritannien und schreibt zum Beispiel Bücher. Darin packt er mit lustigen Backstage-Stories aus und er hat ein ganz lustiges Hobby, Nick Kershaw. Er genießt die Anonymität, denn während er in den 80ern bekannt war wie ein bunter Hund, auch wegen seiner Tolle, kann er heute ganz unerkannt durch den Supermarkt marschieren und keiner erkennt ihn. Dafür hören wir ihn noch gerne mit seinen alten Hits. Genau, I Won't Let the Sun Go Down on Me. Und die hier hören wir auch gerne. Hier sind bei Radio Mixtape die Beatles.

0: Die Zeit, 8.18 Uhr.
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0: Ja, wäre Rose ein bisschen zur Seite gerückt, dann hätte Jack auch noch auf der Tür irgendwie Platz nehmen können. Aber das hat ja nicht so funktioniert, wie es geplant war. Celine Dion, My Heart Will Go On. Die Titanic. Jetzt kommt mal eben kurz der meistgespielte Radiosong aller Zeiten, obwohl er in den 1970er nie als Single ausgekoppelt wurde. Die Radiosender damals mussten die ganze LP auflegen, um die 8 Minuten abzuspielen. Machen wir jetzt auch Stairway to Heaven mit Led Zeppelin. Guten Morgen.
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1: Wir haben Freitag, hallo Wochenende und jetzt ein Sommerhit aus dem Jahre 64 von den Drifters, Under the Boardwalk.

0: Sowas von einem Lieblingshit aus den 80ern von Climey and Fisher. Love Changes Everything. Simon Climey und Rob Fisher. Jetzt wird's wieder lustig mit unserem Telefononkel.
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0: Hallo, ich bin Stefan Kaiser und jetzt kommt Elvis Eifel. So, unsere Vornamen haben wir geklärt, aber mein lieber Elvis, wer um alles in der Welt ist? Heinz.
2: Ich weiß es nicht. Ich weiß es bis heute nicht. Wer ist Heinz? Ja, ihr könnt da jetzt noch gar nichts mit anfangen. Spätestens, wenn ihr den heutigen Telefonstreich gehört habt, dann fragt ihr euch auch, wer ist Heinz? Aber wir haben es nicht geklärt. Ich wollte eigentlich nur jemanden so an der Dönerbude ein bisschen verarschen, von wegen, dass sein Knoblauch auf dem und sein Tzatziki und der Knoblauch da drin mir irgendwie ein Vorstellungsgespräch versaut hat. Und irgendwann hat der Kollege Heinz ins Spiel gebracht. Und ich weiß bis heute nicht, wer Heinz ist. Also Heinz, wenn du das hier hörst und du sagst, ja, ich bin dieser Heinz, melde dich doch einfach mal hier bei Radio Mixtape. Vielleicht kriegen wir das ja irgendwie geklärt.
0: Die Radiofahndung gleich mit Heinz.
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0: Summer in the City mit Joe Cocker. Ihr hört jetzt gleich einen sehr seltenen Elvis Eifel Telefonmoment, nämlich den Moment, in dem Elvis am allerliebsten aufgelegt hätte. Und das passiert einmal in 100.000 Jahren.
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2: Ja, Eifel, schönen guten Tag. Bin ich jetzt da in dem türkischen Imbiss?
3: Ja.
2: Ich wollte mal fragen, ob Sie einen Job für mich haben.
3: Nein.
2: Ja, aber ich muss ja jetzt Arbeit haben, weil jetzt hat ja Ihr Döner dafür gesorgt, dass ich die Stelle heute Morgen nicht gekriegt habe.
3: Wieso das denn?
2: Ja, ich habe ja gestern Döner bei Ihnen gegessen. Der war ja auch sehr lecker.
3: Ja.
2: Und heute Morgen hatte ich ein Vorstellungsgespräch bei der Bank.
3: Ja.
2: Aber die haben mich jetzt nicht genommen, weil die haben gesagt, ich hätte eine Knoblauchfahne.
3: Ja, was kann ich da helfen?
2: Und jetzt wegen Ihrem Döner mit Knoblauchsoße habe ich den Job nicht gekriegt.
3: Ja, warum hast du Knoblauchsoße gewünscht dann?
2: Nee, habe ich ja gesagt, will ich nicht.
3: Nee.
2: Jetzt geht's mir einfach darum, ob ihr jetzt vielleicht irgendwie einen Job für mich habt.
3: Nein, hab ich nicht.
2: Oder ob Sie jetzt mal bei der Bank anrufen und sagen, dass Sie daran schuld waren, dass ich nicht immer nach Knoblauch rieche, sondern dass das wegen Ihrem Döner war.
3: Was hab ich zu tun?
2: Was Sie damit zu tun haben?
3: Ja.
2: Ja, das war Ihre Knoblauchsoße.
3: Ja, und?
2: Ja, Sie haben gut lachen, Sie haben gut gehenden Imbiss. Sie haben Ihre Schäfchen im Trockenen.
3: Ja, was soll ich machen?
2: Und den Schafskäse auch.
3: Heinz, bist du das?
2: Nein, ich heiße nicht Heinz.
3: Doch, deine Stimme kenne ich.
2: Aber ich heiße nicht Heinz.
3: Ja, sicher.
2: Ich heiße Elvis Eifel.
3: Nein.
2: Doch.
3: Heinz, bist du das, oder?
2: Nein, ich bin nicht Heinz.
3: Doch.
2: Nein.
3: Ja, jetzt weiß ich, wer er ist.
2: Nein, Sie wissen gar nichts.
3: Doch.
2: Ich bin Elvis Eifel.
3: Ja, ja, Eifel. Ich weiß, wer er ist. Heinz, bist du das, oder?
2: Nein.
3: Ja.
2: Der Kerl macht mich wahnsinnig. Ich bin nicht Heinz. Ich bin Elvis Eifel aus dem Radio.
3: Scheiße.
2: Ja, genau so.
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13: Hallo, ihr hört Radio Mixtape. 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Gleich haben wir die Stones für euch und Annie Lennox. Aber vorher aktuelle Nachrichten, 9 Uhr.
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13: Mit Marc Weiß. Schönen guten Morgen. Auf dem Land wird die Suche nach einem Arzt für viele Menschen zum immer größeren Problem. Jetzt warnt der Präsident der Bundesärztekammer Reinhardt davor, daraus ein politisches Streitthema zu machen. Hintergrund sind Aussagen der AfD im Wahlkampf in Ostdeutschland. Die AfD will in Zukunft möglichst auf Ärzte aus dem Ausland verzichten und wünscht sich stattdessen mehr deutsche Ärzte. Ärztepräsident Reinhardt hält das für völlig unrealistisch. Hintergründe dazu von José Nasiandi.
15: Nach Einschätzung von Reinhardt sind ausländische Ärztinnen und Ärzte unverzichtbar. Sie arbeiten in Krankenhäusern, Reha-Kliniken und Praxen, gerade in ländlichen Regionen. Die AfD in Sachsen-Anhalt argumentiert, ausländische Mediziner seien wegen möglicher Sprachprobleme und unterschiedlicher Qualifikationen nicht immer geeignet. Sie fordert deshalb mehr Medizinstudienplätze und weniger Ärzte aus dem Ausland. Reinhardt sagte der Funke Mediengruppe, mehr Studienplätze seien tatsächlich nötig, reichten aber allein nicht aus. Deutschland müsse gleichzeitig Fachkräfte aus anderen Ländern gewinnen und ihnen den Weg in den deutschen Arbeitsmarkt ermöglichen. Denn die Nachfrage nach Ärzten ist in einigen Gegenden Deutschlands längst größer als das Angebot. Dort arbeiten Ärzte teilweise weit über ihre Belastungsgrenze hinaus, sagt der Ärztepräsident.
13: José Nasiandi mit Infos. Vielen Dank und jetzt die weiteren Themen in der Zusammenfassung. Im Flutkatastrophengebiet zwischen Nepal und Tibet sind jetzt auch in Nepal die Rettungsarbeiten unterbrochen worden. Vorher wurden schon die Kräfte in Tibet zurückgezogen. Nach Behördenangaben hat sich wieder Wasser zu einem See gestaut. Damit droht eine weitere Sturzflut. Die Teams wurden aus Sicherheitsgründen abgezogen. US-Präsident Trump ändert wieder einmal geografische Fakten. Er benennt einen See in den USA nach seinen Vorstellungen um. Der Ontario-See zwischen den USA und der kanadischen Provinz Ontario heißt ab jetzt Lake America. Trump reagiert damit auf den Handelsstreit zwischen ihm und dem Nachbarland Kanada. Mit der Partie des deutschen Rekordmeisters Bayern München gegen Stuttgart startet am Abend die erste Fußball-Bundesliga in die neue Saison. Die neue Saison bietet einige Regeländerungen. Dazu Nico Hartmann aus unserer Sportredaktion.
16: Die WM hatte auch ihr gutes. Zeitspiel bei Einwürfen und Abstößen wird nun auch in der Bundesliga konsequent geahndet. 5 Sekunden Zeit bleiben hierfür. 10 Sekunden Zeit bei den Auswechslungen. Geht der ausgewechselte Spieler nicht schnell genug vom Feld, spielt die Mannschaft eben in Unterzahl bis zur nächsten Unterbrechung. Von einer 3-minütigen Trink- und Werbepause sieht die Liga aber immerhin ab, die in der neuen Saison sicherlich wieder von den Bayern diktiert wird.
13: Und noch eine Einmeldung, die vorhin reinkam. Der norwegische König Harald ist im Alter von 89 Jahren gestorben. Das meldet das norwegische Königshaus. Damit ist sein Sohn Hakon der neue König von Norwegen.
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13: Es ist abwechslungsreich heute. Schauer und örtlich Gewitter mit Starkregen, Hagel, vereinzelt auch heftige Unwetter, alles dabei. Dazu nicht mehr ganz so warm wie gestern. 24 Grad in Köln, 21 werden es maximal in Solingen. Morgen so ähnlich, am Sonntag wird es dann wieder deutlich ruhiger.
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13: Mit den 3 längsten um kurz nach 9. A4 Aachen-Köln zwischen Kreuzköln-West und Eifeltor 3 Kilometer 6 Minuten. A4 Köln-Aachen zwischen Köln-Gremberg und Kreuzköln-Süd 2 Kilometer plus 5. Und A45 Hagen-Dortmund zwischen dem Kreuz Hagen und dem Westhofener Kreuz 2 Kilometer. Hier kommen 4 Minuten dazu.
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13: So, und da entführen wir euch jetzt um kurz nach 9 einfach mal ganz schnell in den Sommer 1976. Da gab es 4 Jungs aus Liverpool namens The Real Thing. Und die waren damals so pleite, dass sie für ihren allerersten großen Fernsehauftritt in der legendären TV-Show Top of the Pops keine coolen Bühnenoutfits sich leisten konnten. Kurz vor der Show rannten sie in größter Panik in ein Kaufhaus, kauften sich billigste glitzernde Frauentops aus der Damenabteilung. Weil die Oberteile viel zu eng waren, durften sich die Sänger auf der Bühne kaum bewegen, damit die Nähte nicht platzten. Trotz dieses modischen Textilalbtraums wurde es ein Riesenhit.

0: liebe diesen Song. 1985, die Ra-Band. Intergalaktischer Telefonterror. Ja, da geht es ja darum, dass eine Frau, eine Ehefrau, ihren Gatten auf einer Raumstation anrufen möchte, aber die Funkleitung kracht ständig zusammen, weil Wolken vor dem Mond hängen. Ja, schöne Grüße vom Mars. Runter zur Erde und zwar nach Köln zur Gamescom.
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0: Summer. Ja, es gibt ja so Entscheidungen im Leben, die werden einfach getroffen. Ob die richtig oder falsch sind, das steht dann auf einem anderen Blatt. Unser Reporter Dominik Becker zumindest, der hat auf der Computerspielemesse in Köln festgestellt, dass die Computerspiele-Fans, sagen wir mal so, ein bisschen anders ticken.
2: Hast du mal ein Date mit einer Frau abgesagt, weil du lieber zocken spielen wolltest?
3: Ja.
2: Nicht dein Ernst?
3: Ehrlich. Haben wir mit den Jungs verabredet abends zum Zocken, dann hatte ich da mehr Bock drauf.
2: Was hat die Frau gesagt?
3: Ja, war nicht so begeistert, ne?
4: Also ich muss gestehen, ich kann es halt schon verstehen, weil ich würde wahrscheinlich genau dasselbe tun.
5: Kommt ja auch immer drauf an, wie die andere Person tickt, würde ich mal sagen. Wir können jetzt nicht nachvollziehen, wie es ist, wenn jemand gar nicht zockverrückt ist.
6: Ich bin seit 15 Jahren bin ich mit meiner Freundin zusammen und da hätte ich aber auch Ärger bekommen.
2: Wurdest du so schon mal versetzt?
7: Ja, der Herr hat mich hier schon mal versetzt fürs Zocken, ja.
2: Lächelt man das weg oder ist man da sauer?
7: Sowohl als auch, ja.
8: Ich finde es auch ein bisschen unattraktiv, aber... Zum Glück muss ich sagen, dass es mir noch nicht passiert ist.
9: Kann vorkommen. Naja, es ist halt ein Hobby, ne? Es ist Me-Time und das gehört auch dazu, würde ich sagen.
0: Spiele, Konsole statt Candlelight und Flirten. Wollen wir das einfach kommentarlos mal so stehen lassen? Ja, ne? Das hier sind die Rolling Stones.

0: Dann gehen wir doch direkt mal das Motto von ABBA, Thank You for the Music, weiter an. Die Queen of Country Pop. Denn am heutigen 28. August wird Shania Twain 61 Jahre alt. 1997 schenkte sie uns mit That Don't Impress Me Much die charmanteste Abfuhr der Musikgeschichte.
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0: Die Botschaft an alle eitlen Gockel oder PS-Protze, hübsches Gesicht oder ein schnelles Auto reichen eben nicht. Echte Herzenswärme ist das, was zählt. Schicken wir die allerbesten Glückwünsche nach Kanada zu Shania Twain.

1973 gemacht, aber ein bisschen vorher kam das Original raus von J.J. Cale. Das war nicht ganz so erfolgreich. Erst als Mr. Slowhand Eric Clapton den Song dann übernahm, wurde es zum großen Hit. Aber spielen wir mal das Original J.J. Cale, Cocaine.

0: Fiction Factory. Jetzt ziehen sie das nochmal so lang. Feels like heaven. Siehst du? Gleich kommt Dusty Springfield und Son of a Preacher Man. Hier ist der Freitag, der Start ins Wochenende. Ich bin Stefan Kaiser.
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0: Ja, die chillige Zeit ist langsam rum. Die Sommerferien sind quasi zu Ende. Für die Kids hier bei uns in NRW geht die Schule bald wieder los. Das bedeutet auch wieder, die Elterntaxis rollen wieder an. Für die einen sehr praktisch, andere finden das gefährlich und unnötig, wenn Eltern ihre Kiddies zur Schule fahren. Wir wollten mal wissen, sind diese Elterntaxis eigentlich typisch deutsch? Offenbar nicht. Haben mal nachgefragt im Ausland, aus Italien jetzt, Claudia Wächter.
2: Ja, hier in Italien gibt's schon Kids, die sich morgens zu Fuß auf den Weg machen oder sogar radeln, auch in den Metropolen hier. Aber die haben meistens Eltern, die im Ausland gelebt haben. Die Italiener hier, die haben einfach zu viel Schiss, die karren ihre Nachwuchs bis vor Schultor und ja, da stehen dann oft Polizisten, die das Chaos regeln.
0: Danke, Claudia Wächter in Rom. Philipp Detlefs in England, wie sieht es denn bei euch aus?
3: Ja, Elterntaxis sind auch in England ein großes Thema. Mehr als die Hälfte der Grundschulkinder kommt zwar zu Fuß zur Schule, aber die übrigen 43%, die werden laut offiziellen Zahlen mit dem Auto gebracht. Deshalb sperren viele Kommunen die Straßen vor Schulen zu den Bring- und Abholzeiten für den Autoverkehr. Das heißt, die werden dann für 90 Minuten zur Fußgängerzone. Überall sind Kameras angebracht und wer trotzdem durchfährt, der muss umgerechnet rund 100 Euro Strafe zahlen. Das wollen die meisten dann doch nicht. Und deshalb hat sich die Lage vor den Schulen spürbar entspannt.
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0: Also ihr hört es, das mit den Elterntaxis ist nicht nur bei uns so. In diesem Sinne, schöne letzte Ferientage.

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0: I Wanna Know What Love Is mit Foreigner 1985. Ja, Foreigner feiern ja gerade ihr gigantisches 50-jähriges Jubiläum in einer großen Welttournee. Und als Bonbon für die Fans bringen sie jetzt Ende Oktober eine komplett überarbeitete, remasterte Luxus-Edition ihres Kultalbums Head Games raus. Und da ist auch noch ein brandneuer, bisher unveröffentlichter Song dabei. Da sind wir sehr gespannt. Zurück in die 70er jetzt mit Umberto Tozzi. Der hat überhaupt nicht daran gedacht, dass sein Lied ein Erfolg werden könnte, weil der Text ja extrem simpel ist und er gefühlt tausendmal nur Ti Amo wiederholt. Tja, hielt den Song für eine unbedeutende Ballade, aus der mal eben ein Welthit geworden ist. Hier ist Umberto Tozzi.
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7: Mit Radio Mixtape und dem Soundtrack deines Lebens durch diesen Freitagvormittag am letzten Sommerferienwochenende. Um 10 die Nachrichten und danach die Gibson Brothers und Prince.
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9: Mit Marc Weiß. Schönen guten Morgen. Er war der älteste regierende Monarch Europas und hatte in den vergangenen Jahren immer wieder mit Krankheiten zu kämpfen. Heute am frühen Morgen ist der norwegische König Harald im Alter von 89 Jahren im Krankenhaus in Oslo gestorben. Harald war in Norwegen extrem beliebt. Er galt als zurückhaltend, aber sehr empathisch, wenn es darauf ankam. Bis heute wird unter anderem sein Trost gelobt, den er nach den Terroranschlägen 2011 durch Anders Behring Breivik der Bevölkerung spendete. Gemäß der norwegischen Thronfolge wird damit jetzt Prinz Hakon, der Ehemann von Mette Marit, neuer König von Norwegen. In diesen Minuten beginnt in Braunschweig ein weiterer Prozess um den Absturz der Germanwings-Maschine mit 150 Toten vor über 10 Jahren. 30 Hinterbliebene fordern vom Staat jeweils bis zu 110.000 Euro. Malte Albrecht aus dem News-Team, worum geht es genau und warum der Staat?
10: Ja, die Hinterbliebenen sagen, der Co-Pilot, der die Maschine damals absichtlich zum Absturz brachte, hätte gar nicht im Cockpit sitzen dürfen. Die Untersuchungen nach dem Unglück hatten ja gezeigt, dass er psychisch instabil war und schon früher Selbstmordgedanken hatte. Das wusste auch sein Arbeitgeber, trotzdem bestand er alle Prüfungen. Dafür verantwortlich ist das Luftfahrtbundesamt, also quasi der Staat. Die Kläger argumentieren, wären die Untersuchungen strenger gewesen, wie es das Gesetz vorsehe, wäre es gar nicht zum Absturz gekommen. Die Lufthansa hatte den Hinterbliebenen damals schon mehrere 10.000 Euro gezahlt. Nun fordern sie zusätzliches Schmerzensgeld. Ob sie damit Erfolg haben, ist aber eher fraglich. Das Gericht hat schon vorab Zweifel geäußert, ob der Staat überhaupt verantwortlich dafür war, dass der Co-Pilot alle Gutachten bestanden hat.
9: Infos von Malte Albrecht aus dem News-Team. Vielen Dank. Jetzt weitere Themen in der Zusammenfassung. Im Flutkatastrophengebiet zwischen Nepal und Tibet sind jetzt auch in Nepal die Rettungsarbeiten unterbrochen worden. Vorher wurden schon die Kräfte in Tibet zurückgezogen. Nach Behördenangaben hat sich wieder Wasser zu einem See gestaut. Damit droht eine weitere Sturzflut. Die Rettungsteams wurden aus Sicherheitsgründen abgezogen. Die Grünen fordern von der Bundesregierung einen Gaskrisengipfel. Grund sind die niedrigen Speicherstände im Moment. Wegen des Iran-Kriegs sind die Gaspreise in diesem Sommer sehr hoch. Deshalb haben Händler bisher deutlich weniger Gas für den Winter gekauft und gespeichert. US-Präsident Trump ändert wieder einmal geografische Fakten. Er benennt einen See in den USA nach seinen Vorstellungen um. Es geht um den Ontario-See zwischen den USA und der kanadischen Provinz Ontario. Dieser See heißt per Dekret ab sofort Lake America. Bei der Präsentation im Weißen Haus zeigte Trump eine Landkarte, schon mit dem neuen Namen des Sees, dazu der Schriftzug Making the Great Lakes Even Greater, also die großen Seen noch größer machen, offenbar in Anlehnung an Trumps Make America Great Again-Kampagne. Kampagne. Hintergrund dieser Namensänderung ist der Handelsstreit mit Kanada. Nachdem die US-Regierung hohe Zölle gegen den Nachbarn verkündet hatte, verhängte Kanada Gegenzölle. Das wiederum ärgerte Trump sehr.
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9: Der Tag heute kann ungemütlich werden. Schauer und örtlich Gewitter mit Starkregen und Hagel sind drin. Vereinzelt auch heftige Unwetter. Dazu bis 24 Grad in Köln, 23 in Detmold. Morgen etwas ruhiger, am Sonntag dann deutlich mehr Sonne als Wolken.
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9: Die drei längsten um kurz nach 10. A4 Aachen-Köln zwischen Kreuz-Köln-West und Eiffeltor 3 Kilometer plus 10 Minuten. A4 Köln-Aachen zwischen Kreuz-Kremberg und Kreuz-Köln-Süd 3 Kilometer 7 Minuten. Und A44 Kassel-Dortmund zwischen Unna-Ost und dem Kreuz-Dortmund-Unna 3 Kilometer. Und hier dauert es 11 Minuten länger.
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7: Jetzt wird's aber wieder allerhöchste Zeit für eure Songs, die ihr euch bei uns gewünscht habt. Geht ja so einfach. Einfach die App aufmachen. Die habt ihr euch schon hoffentlich lange runtergeladen. Die Radio Mixtape App. Da könnt ihr eine Sprachnachricht schicken oder ihr ruft mich hier im Studio an. Geht auch unter 0800 65 75 85 0. Und da freue ich mich gleich auf Jürgen aus Kerpen. Der hat sich nämlich einen Song gewünscht von einer Düsseldorfer Band. Das war mehr oder weniger ein One-Hit-Wonder, aber in den 80ern ein Riesenhit. Die Gruppe Propaganda und Dr. Mabuse kommt gleich nach den Righteous Brothers und jetzt nach gute Laune Musik von den Gibson Brothers. Die haben wir auch mit Que Será Mi Vida.
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0: So eine geniale Nummer von Prince und Raspberry Beret. Jetzt wird es wieder Zeit für eure Songs, die ihr euch bei uns bestellt habt.
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0: Da gehen wir zurück ins Jahr 1984 zur Düsseldorfer Band Propaganda. Entdeckt und produziert wurde die Band von Trevor Horn. Das ist ja das Pop-Genie, das auch die Riesenhits für Frankie Goes to Hollywood zum Beispiel geschrieben hat. Und der verpasste dem Song einen extrem fetten, bombastischen und für die damalige Zeit völlig neuartigen Sound. Und gewünscht hat sich den Song Jürgen aus Kerpen. Und er hat schöne Erinnerungen an Urlaube an der niederländischen Nordsee. Küste Jürgen.
2: Ja, mit 11 Jahren habe ich damals von meinen Eltern mein erstes Kofferradio bekommen und damit saß ich dann am Strand oder auch in den Dünen in Holland und habe damals die Piratensender von der Nordsee gehört. Und als die dann letztendlich verboten worden sind, habe ich dann viel Musik auch in den 80ern von den Piratensendern auf Holland gehört. Die kamen dann so teilweise auch hier rüber nach NRW und da erinnere ich mich ganz gerne noch an das Stück von Propaganda Dr. Mabuse.
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0: Chesney Hawks und I am the one and only, der Vormittag hier am Freitag mit Stefan Kaiser. So, nächsten Dienstag, den 1. September, beginnt der meteorologische Herbst. Und solange dürfen wir uns noch um eure Sommerhits kümmern. Von früher, Steffi und Thorsten machen es für uns.
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0: Der größte Sommerhit von 1989 war eigentlich geklaut.
2: Wenn man über Sommerhits spricht, kommt man an Lambada von Kaoma eigentlich nicht vorbei. 1989 war das Ding einfach überall. Strand, Freibad, Dorfdisco, Fernsehgarten, Zahnspange oder Bandscheibe. Alle wollten plötzlich tanzen.
3: Chorando se foi, quem dia só me fez chorar.
4: Aber alles nur geklaut.
5: Eyo, eyo.
4: Denn für Kaoma war dieser Welthit zwar riesig, aber die Melodie stammte gar nicht von ihm.
2: Der Ursprung liegt nämlich in Bolivien. Dort hatte die Gruppe Los Chiacas schon 1981 den Song Rorando Se Fue veröffentlicht.
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4: Kaoma machten daraus 1989 Lambada. Auf Portugiesisch und mit Dancebeat, aber dafür ohne die nötige Autorisierung zu haben. Und das endete natürlich vor Gericht. Mit anderen Worten, einer der heißesten Sommerhits aller Zeiten hatte erstmal ein ziemlich frostiges Urheberrechtsproblem.
2: Wobei Kaoma aus dem Stoff natürlich trotzdem etwas gebaut haben, das pophistorisch komplett explodiert ist. Dieser Rhythmus, das Video, der Tanz, die ganze tropische Aufladung, plötzlich wollte die halbe Welt Lambada tanzen.
4: Die halbe Welt steckt da ja auch drin. Bolivianische Melodie, portugiesischer Text, französisch-brasilianisches Projekt, internationales Patchwork und globaler Sommerwahn.
2: Ein Beispiel? In Bocholt entschied damals das Arbeitsgericht zugunsten einer Angestellten, der gekündigt wurde, wegen dieses Tanzes auf einer Weihnachtsfeier. Anrüchig sei dieser und nahezu mit Prostitution zu vergleichen.
4: Von wegen entschieden die Richter damals, der Tanz sei keinesfalls unsittlich oder anstößig, sondern vielmehr weltbekannt und sogar bei Rentnern beliebt. Der Fall gilt seither als juristische Bestätigung dafür, dass freudiges Tanzen auf einem Betriebsfest kein Kündigungsgrund darstellt.
2: Also schon mal merken für die nächste Weihnachtsfeier, das hier ist Kaoma mit Lambada und zumindest der Tanz ist rechtlich völlig unbedenklich.
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1: Da haben wir gleich die 70er für euch mit Smokey und O'Carroll. Vorher noch Bruce Springsteen und I'm on fire.

0: Oh, Carol mit Smokey und Chris Norman, der Vormittag am Freitag. Hallo, ich bin Stefan Kaiser.
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0: Und bei Garten Comedy Queen Katrin Iskam, da gibt's ganz frisch eine herrlich skurrile Meldung auf ihrem Instagram-Kanal. Müsst ihr unbedingt mal reingucken. Hat sie diese Woche verraten, dass sie ihre Gartenwerkzeuge jetzt nachts heimlich im Keller schärft, weil das rhythmische Schleifgeräusch ihre Nachbarn angeblich in den Wahnsinn treibt. Außerdem warnt Katrin ihre Fans, aktuell mit viel schwarzem Humor, vor den September-Schnecken, die sie liebevoll als hinterhältige Feinschmecker im Schleimmantel bezeichnet. Gut, dass wir noch August haben.
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2: Ja, wir haben viel Energie gesammelt letzte Woche und jetzt geht's los mit der scharfen Schere, um die Stauden da draußen auszuputzen. Vieles ist jetzt vielleicht schon verblüht, weil wir warme Wochen hinter uns haben, und wer regelmäßig seine Stauden ausputzt, sprich das Welke, das was Saat ansetzen möchte, mit der Schere abknipst, der sorgt dafür, dass immer wieder neue Blüten entstehen. Das heißt, Ausputzen verlängert auch die Blütezeit. Schaut bitte, dass ihr da nicht ängstlich schneidet. Ihr wisst, ein echter Gärtner braucht immer ein kaltes Herz und eine scharfe Schere. Und ich sage immer, lieber ein bisschen mehr geschnitten, wächst alles wieder nach.
3: Merkt ihr was? Daher kommt der Spruch, der Mörder ist immer der Gärtner.
2: Das stimmt.
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0: Love Me Do, die 60er mit den Beatles und jetzt nochmal unsere Lieblings-Katrin, die aus dem Garten, weil die könnt ihr, wenn ihr wollt, bald schon live sehen. Liebe Katrin, wann denn genau?
1: 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Dann könnt ihr mich sehen in Dienstlaken auf der großen Freilichtbühne am 5.9.26. Ich freue mich auf

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0: Das Wochenende kommt immer ein kleines Stückchen näher und wir mit unserer Musik tun da auch unseren Teil dazu, gleich mit Ricky Martin und mit den Toten Hosen. Alles nach 11, vorher aktuelle News.
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2: Mit Marc Weiß. Schönen guten Tag. Die Zahl der Arbeitslosen in Deutschland ist gestiegen. Die Bundesagentur meldet heute 3,061 Millionen Jobsuchende. Das sind rund 54.000 mehr als im Juli und rund 36.000 mehr als vor genau einem Jahr. Thorsten Adolfs aus dem News-Team mit einer Analyse der Zahlen.
3: Der Arbeitsmarkt zeige nach wie vor wenig Dynamik, so Bundesagenturchefin Nahles. Mit anderen Worten, es herrscht Stillstand. Grund sei vor allem die immer noch schwache Wirtschaft. Laut Nahles ist die Nachfrage nach Arbeitskräften weiterhin verhalten. Im August waren 656.000 offene Stellen gemeldet. Und genau hier gibt es zumindest einen kleinen Erfolg. Nach dem Motto, es ist schon gut, dass es nicht noch schlimmer geworden ist. Es gab 3.000 mehr offene Stellen als im Juli und 25.000 mehr als im vergangenen Jahr. In NRW ist die Entwicklung ähnlich. Die Arbeitslosigkeit ist im August leicht gestiegen um rund 16.000. Man habe in diesem Jahr schon eine leichte Aufhellung am Arbeitsmarkt erkennen können, aber noch keine echte Trendwende, sagte Landesagenturchef Strangfeld. Das habe sich im August leider bestätigt. Insgesamt ist man durchaus enttäuscht. Die Experten hatten für NRW mit etwas besseren Zahlen gerechnet.
2: Infos von Thorsten Adolfs, vielen Dank. Und jetzt die weiteren Themen in der Zusammenfassung. Die AfD ist in Thüringen mit einem Misstrauensvotum gegen CDU-Ministerpräsident Vogt gescheitert. Im Landtag in Erfurt stimmten 33 Abgeordnete für AfD-Landtagsfraktionschef Björn Höcke als neuen Ministerpräsidenten. Nötig gewesen wären aber 45 Stimmen, um Vogt abzuwählen. Knapp 4 Monate nach der tödlichen Amokfahrt in Leipzig hat die Staatsanwaltschaft Anklage gegen den 33-jährigen Tatverdächtigen erhoben. Der Vorwurf lautet auf zweifachen Mord und versuchten Mord in 85 Fällen. Der Mann soll Anfang Mai in Leipzig mit seinem Auto mehrere hundert Meter durch die Fußgängerzone gerast sein. Er hatte mehrere Menschen erfasst, 2 kamen ums Leben. Mehr als 10 Jahre nach dem Absturz einer Germanwings-Maschine in den Alpen hat vorhin in Braunschweig ein neuer Prozess um zusätzliches Schmerzensgeld begonnen. Hinterbliebene fordern bis zu 110.000 Euro vom Staat. Sie werfen dem Luftfahrtbundesamt vor, die Flugtauglichkeit des für den Absturz verantwortlichen Co-Piloten nicht überwacht zu haben. Norwegen trauert um König Harald. Der älteste regierende Monarch Europas ist heute Morgen im Alter von 89 im Krankenhaus von Oslo gestorben. Harald war in Norwegen extrem beliebt. Er galt als zurückhaltend, aber sehr empathisch. Gemäß der norwegischen Thronfolge wird damit jetzt Prinz Hakon, der Ehemann von Mette Marit, neuer König von Norwegen. Und das sorgt für Diskussionen unter Adelsexperten. Genau wie sein Vater genießt auch Hakon einen sehr guten Ruf. Das gilt allerdings nicht uneingeschränkt für die neue Königsfamilie. Vor allem um Mette Marit rankten sich zuletzt Skandale. Es war bekannt geworden, dass sie vor Jahren eine Freundschaft zum verurteilten und inzwischen verstorbenen US-Sexualstraftäter Jeffrey Epstein pflegte. Außerdem wurde ihr Sohn aus einer früheren Beziehung vor einigen Wochen unter anderem wegen Vergewaltigung zu 4 Jahren Haft verurteilt.
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2: Es ist abwechslungsreich heute. Schauer und örtlich Gewitter mit Starkregen, Hagel, vereinzelt auch heftige Unwetter, alles dabei. Dazu nicht mehr ganz so warm wie gestern. 24 Grad in Köln, 21 werden es maximal in Solingen. Morgen so ähnlich, am Sonntag wird es dann wieder deutlich ruhiger.
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2: Es wird langsam voll, das sind die 3 längsten Staus im Moment. A3 Köln-Oberhausen zwischen Leverkusen-Opladen und Solingen 4 Kilometer 13 Minuten. A45 Hagen-Dortmund zwischen Kreuzhagen und dem Westhofener Kreuz 6 Kilometer 20 Minuten. Und A46 Düsseldorf-Wuppertal zwischen Wuppertal-Faresbeck und Wuppertal-Barmen 3 Kilometer. Das dauert fast eine halbe Stunde länger.
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0: Hallihallo, so jetzt um kurz nach 11 gleich die 70er mit Marvin Gaye und What's Going On. Und Kenny Loggins und Danger Zone kommt auch, und zwar jetzt. Kaum zu glauben, aber der Top Gun Kracher wurde vor Kenny Loggins von sage und schreibe 4 anderen Rockstars abgelehnt. Die wollten es einfach nie singen. Ich würde mal sagen, im Nachhinein Pech gehabt. Hier ist Kenny Loggins und Danger Zone.

0: What's going on mit Marvin Gaye? Kann ich euch sagen.
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0: Gleich kommt nämlich Frauenschwarm Ricky Martin, 1999, She's All I Ever Had. Ja, und der hat ja gerade gut zu tun, würde ich sagen, mit seinen 54. Das große Covergesicht des aktuellen GQ-Magazins, der Männermode- und Männerlifestyle-Bibel schlechthin. Und als Schauspieler ist er auch sehr gefragt für seine Rolle in der Comedy-Serie Palm Royale auf Apple TV Plus. Wurde er ganz frisch für einen begehrten Emmy Award nominiert. Und jetzt später im Herbst soll er wohl auch auf exklusive Konzertreise gehen. Also gleich She's All I Ever Had. Vorher noch 1957 die Everly Brothers.
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0: Fool If You Think It's Over, der allererste Riesenhit für Chris Rea 1978, der Freitag mit Stefan Kaiser.
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0: 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Da haben die Jungs sich mehr bei gedacht, als wir manchmal so denken. 10 kleine Jägermeister, klingt ja eigentlich nach einem Partysong. Aber ab heute hören wir den Song mal ganz anders, weil der voll zweideutig ist. Campino, wieso?
2: Da geht's ums Steuerhinterziehen, das Ablehnen von Asylbewerbern, das Image der Bundeswehr und so weiter und so fort. Also es steckt, glaube ich, deutlich mehr in dem Lied, als man beim ersten Hören so merkt. Und das war für uns immer das Reizvolle an dem Song. Deshalb sind wir den auch nie satt geworden.
0: 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Wir drücken jetzt schon mal die Daumen.
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1: Ich finde den Song... Der ist so ein ganz klein bisschen traurig, passt zum Sommerferienende, so ein bisschen auch zum Wetter, aber nicht zum Wochenende. Also jetzt Jim Croce, I Got a Name.

0: DJ Giles Band und Sandford aus den 90ern. Ja, das fröhliche Pfeifen wird so manchem noch vergehen, fürchte ich.
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0: Ja, das erste Aufstehen nach den Ferien naht. Es tut einfach weh. Die Sommerferien sind so gut wie rum. Für die Kiddies im Land geht wieder der Ernst des Lebens los. Und für die Eltern und auch Großeltern erst recht. Denn die müssen ihre Kurzen ja schließlich aus dem Bett bekommen. Morgens. Wie macht ihr das denn so? Falls ihr ratlos seid, wir hätten hier jemanden mit grandiosen Tipps am Start.
2: In diesem Internet steht, weckt eure Kinder entspannt auf. Stretcht und dehnt sie dabei zum Beispiel ein wenig.
3: Das steht da echt.
4: Mami!
3: Ruhe, wir entspannen hier gerade. So, fertig, steh auf.
4: Aber Mami!
3: Was ist denn jetzt?
4: Mit den Beinen hinterm Ohr kann ich gar nicht laufen.
2: Ansonsten steht online noch, man soll den Kiddies beim Aufwachen schöne Musik anmachen. Das finde ich eine tolle Idee. Ich bin dafür eine kleine süße Runde Death Metal morgens um 6. Weißt du, die Box schön direkt vors Kopfkissen platzieren, das ist wichtig. Dann Lautstärke 8000. Danach sind die Kinder vermutlich traumatisiert, aber auch sehr, sehr wach. So, und was auch immer gut hilft beim Wecken von Kindern, ist einfach so eine Schippe Feuerameisen unter der Bettdecke verteilen. Wahlweise gehen auch Heuschrecken oder Kängurus auf Koffein. Ihr glaubt gar nicht, wie schnell die Kurzen aus dem Zimmer sind. So, das war's mit meinen Tipps. Ich hoffe, ich konnte nicht helfen. Bei Fragen ruft mich nicht an. Ich bin mit den Kängurus auf Koffein jetzt nämlich einen trinken. Tschö!
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1: Damals dachte ich, ich wäre super, super cool. Wenn ich Fame höre, dann tanze ich direkt, bin sehr happy und freue mich, dass ich diesen Song überhaupt in meinem Leben habe. Ganz, ganz viele Titel erinnern mich dann an meine Familienzeit von damals, als wir alle noch zu Hause gewohnt haben. Und da freue ich mich dann doll. Flashdance, der Film.
2: Du musst einfach deine Augen schließen, dann kannst du die Musik sehen.
1: Hauptsache, es ist funky und dann habe ich auch wirklich genau wieder die Bilder im Kopf von damals.
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0: Schön Reggae mit Bob Marley, Iron Lion sein. Das war es schon fast an diesem Freitagvormittag, an diesem 28. August. Claudia Löhr ist da. Meine liebe Kollegin macht gleich weiter ab 12, die Mittagspause und bis 18 Uhr. Claudia, hallo.
1: Hallo Stefan, grüße dich.
0: Bei dir wird kräftig gefeiert, aus gutem Grunde.
1: Genau, ja, wir feiern unser Bundesland Nordrhein-Westfalen. 80 Jahre NRW und an diesem Wochenende steigt die Party und zwar richtig. 3 Tage lang wird gefeiert in Münster. Da gucken wir mal drauf, wie die Vorbereitungen laufen. Mhm. Und wir haben euch mal gefragt, was gefällt euch eigentlich an NRW und wo seht ihr vielleicht noch ein bisschen Verbesserungsvorschläge?
0: Okay, du persönlich feierst auch an diesem Wochenende?
1: Ja, ich gehe auch Geburtstag feiern, morgen. Ist kein 80. ein 60. aber das wird sicherlich auch feuchtfröhlich.
0: Sehr schön. Schönes Wochenende, Claudia, schöne Sendung.
1: Mach's gut. Dankeschön. Dir auch ein schönes Wochenende, Stefan. Dankeschön.
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21: Gleich gehen wir in die Mittagspause. Nach 12 Musik von den Monkees von Michael Jackson. Und Claudia Löhr freut sich auf euch. Das war's vom Vormittag. Mein Name ist Stefan Kaiser. Schönes Wochenende. 12 Uhr aktuelle News für euch.
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0: Mit Marc Weiß. Schönen guten Tag. Die Polizei im Rheinland bereitet sich auf einen Großeinsatz vor. Am Dienstag beginnt in Köln ein Protestcamp von Friedensaktivisten. Unter dem Motto Rheinmetall entwaffnen soll gegen den Rüstungskonzern und gegen die Aufrüstung insgesamt demonstriert werden. Mehrere hundert Aktivisten sind angemeldet. Es werden aber wohl mehr, glaubt die Polizei. Infos aus Köln dazu von Frank Weitel.
1: Kampf den Kriegstreibern. Für unsere Zukunft ist das Motto des Camps in diesem Jahr. Rund 500 Aktivisten werden in der Kölner Innenstadt knapp eine Woche lang campen. Einige Demos sind bereits angemeldet, die Behörden rechnen aber auch mit nicht angemeldeten Aktionen. Die Polizei plant auch deshalb einen rund um die Uhr Einsatz mit in der Spitze bis zu 1000 Polizisten, vor allem der Bereitschaftspolizei. Sie will einerseits das Versammlungsrecht schützen, gleichzeitig Blockaden etwa von Rüstungsunternehmen im Rheinland verhindern. Im letzten Jahr waren Proteste und Polizeieinsatz eskaliert. Es gab Verletzte und gegenseitige Beschuldigungen.
0: Frank Weitel mit Infos. Vielen Dank. Und jetzt die weiteren Themen in der Zusammenfassung. Die AfD ist in Thüringen mit einem Misstrauensvotum gegen CDU-Ministerpräsident Vogt gescheitert. Im Landtag von Erfurt stimmten 33 Abgeordnete für AfD-Fraktionschef Björn Höcke als neuen Ministerpräsidenten. Nötig gewesen wären aber mindestens 45 Stimmen, um Vogt abzuwählen. Die Zahl der Arbeitslosen in Deutschland ist weiter gestiegen. Die Bundesagentur meldet heute 3,06 Millionen Jobsuchende. Das sind rund 54.000 mehr als im Juli und rund 36.000 mehr als vor genau einem Jahr. Agenturchefin Nahles macht vor allem die aktuelle Wirtschaftslage verantwortlich. Norwegen trauert um König Harald. Der älteste regierende Monarch Europas ist heute Morgen im Alter von 89 Jahren in einem Krankenhaus in Oslo gestorben. Gemäß der norwegischen Thronfolge wird damit jetzt Prinz Haakon, der Ehemann von Mette Marit, neuer König von Norwegen. Aus der deutschen Wirtschaft kommen unerwartet gute Nachrichten, zumindest aus einer Branche. Die Stimmung in der deutschen Chemie hat sich schlagartig deutlich verbessert. Zum ersten Mal seit 4 Jahren schätzen die Chemiekonzerne ihre aktuelle Geschäftslage wieder positiv ein, meldet das Münchner IFO-Institut. Grund ist interessanterweise der Iran-Krieg und die Sperrung der Straße von Hormus. Dadurch gäbe es große Ausfälle asiatischer Lieferungen. Es kommen demnach kaum noch Erdgas und andere chemische Grundstoffe in Asien an. Und wenn, dann nur zu extrem hohen Preisen, sagte eine IFO-Sprecherin. Die Folge seien Produktionsrückgänge in Asien. Die deutsche Chemie trifft es weniger hart. Sie profitiert jetzt von genau dieser Schwäche der Konkurrenz aus Fernost.
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0: Der Tag heute kann ungemütlich werden. Schauer und örtlich Gewitter mit Starkregen und Hagel sind drin. Vereinzelt auch heftige Unwetter. Dazu bis 24 Grad in Köln, 23 in Detmold. Morgen etwas ruhiger, am Sonntag dann deutlich mehr Sonne als Wolken.
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0: Mit den drei längsten Staus am Mittag. A4 Aachen-Köln zwischen Kreuzköln-West und Eiffeltor 4 Kilometer, eine Viertelstunde dazu. A44 Kassel-Dortmund zwischen Kreuz-Werl und Kreuz-Dortmund-Unna 7 Kilometer, 17 Minuten. Und A45 Hagen-Dortmund zwischen dem Kreuz-Hagen und dem Westhofener Kreuz 6 Kilometer. Hier dauert es 24 Minuten länger.
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10: Hallo zusammen. Nordrhein-Westfalen wird 80 und das wird an diesem Wochenende gefeiert in Münster. 3 Tage lang große Party. Wir schauen mal, was da geplant ist. Und wir haben euch mal gefragt, wie zufrieden seid ihr eigentlich mit eurem Bundesland? Das alles in dieser Stunde. Euch einen schönen Freitag. Hallo.

0: Die Monkees, I'm a Believer von 1966. Was ein erfolgreicher Song damals. 7 Wochen auf Platz 1 in den Charts. Ja, damit haben sie die Beatles auch ganz schön geärgert und die Stones auch. Also das hat unter den Fanlagern da auch so ein bisschen Ärger gegeben, hat so ein bisschen Beef gegeben, aber was soll ich sagen? Konkurrenz belebt das Geschäft, oder? Cat Stevens habe ich jetzt für euren Freitagmittag mit Wild Worlds.
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0: einen wunderschönen Freitag euch. Claudia Löhr ist hier.
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0: Nordrhein-Westfalen feiert Geburtstag, 80 Jahre. Hey, wenn das mal kein Grund ist zu feiern, oder? In Münster findet an diesem Wochenende der NRW-Tag statt. Offizielle Eröffnung morgen um 11 Uhr. Ministerpräsident Hendrik Wüst wird natürlich da sein und ganz viele prominente Gäste, unter anderem der Rapper Zartmann, unser Atze Schröder, der ist auch da. Und viele, viele von euch, hunderttausende Besucher erwartet der Veranstalter. Und wir haben euch mal gefragt, wie zufrieden seid ihr eigentlich mit unserem Bundesland? Was schätzt ihr an NRW und was denkt ihr, kann man vielleicht noch verbessern?
2: Die Clubszene, Techno, aber auch Cafés, Bars, Essen, Restaurants.
3: Die Vielfältigkeit.
4: Man kommt sehr schnell von Stadt zu Stadt mit den Zügen, wenn sie denn fahren.
5: Und ich denke, die Natur so. Dass man auch nah an der Eifel ist.
6: Man fühlt sich sicher, man hat keine Angst.
7: Puh, ja, was können Sie verbessern?
6: Straßen. Der soziale Umgang. Die Leute sind gestresster, aggressiver, haben keine Nerven mehr.
4: Ich denke, die Städte könnten schon noch mal wieder ein bisschen aufgehübscht werden.
2: Ja, herzlichen Glückwunsch NRW, herzlichen Glückwunsch, macht es gut, feiert schön.
6: Alles Gute.
5: Ja, herzlichen Glückwunsch.
0: Nordrhein-Westfalen wird 80, das wird an diesem Wochenende gefeiert, 3 Tage lang in Münster.
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2: Hallo zusammen, ich habe jetzt hier The Four Tops für euch und Reach Out. Schönen Freitag euch.

0: Das ist Santana. Black Magic Woman. Sehr, sehr stark. Schönen Freitag euch.
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0: Ihr habt es gehört, Nordrhein-Westfalen wird 80 und das wird an diesem Wochenende gefeiert und zwar in Münster. Das ist durchaus ungewöhnlich und auch besonders, die runden Geburtstage werden normalerweise ja in der Landeshauptstadt in Düsseldorf gefeiert. Und wir fragen mal nach bei Stefan Nottmeier in Münster, seid ihr denn gut vorbereitet?
2: Also man muss ja sagen, das ist eine Mega-Veranstaltung für Münster. 300.000 Einwohner haben wir, genauso viele sollen mindestens nochmal kommen zum NRW-Geburtstag. Aber ja, wir sind vorbereitet. Kilometerweit reihen sich hier in der Innenstadt diese weißen Pagodenzelte mit Spitzhaube drauf. Es gibt 11 Themenmeilen, 30 Museen und andere Kulturorte öffnen bei freiem Eintritt. Es gibt ein großes Orchesterkonzert vor dem Schloss, zu dem Ministerpräsident Hendrik Wüst eingeladen hat, und eine Drohnenlichtershow am Himmel von Münster.
0: Okay, wow. Und die NRW-Lokalradios, die sind natürlich auch dabei, ne, beim NRW-Geburtstag.
2: Das kann ich so bestätigen. Es geht direkt los am Eröffnungstag mit Deutschrapper Zartmann vor 10.000 Fans, leider schon ausverkauft. Am Samstag starten wir Deutschlands größte Kopfhörerparty. Wir haben 10.000 Kopfhörer, die an den Eingängen bereit liegen. Und den krönenden Abschluss am Sonntag macht dann unser XXL Comedy Camp mit Atze Schröder, Lisa Feller, Hannes Höfer und Jürgen Bangert. Präsentiert, wie gesagt, alles von den NRW-Lokalradios. Da freuen wir uns schon mega drauf.
0: Das tun wir. Nordrhein-Westfalen wird 80 und das wird an diesem Wochenende in Münster gefeiert. Morgen um 11 Uhr geht's offiziell los. Danke dir, Stefan.
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0: Babe und Take That von 1993. Einer der wenigen, der von Mark Owen gesungen worden ist und nicht von Gary Barlow. Das macht ihn schon ein bisschen besonders. Schönen Freitag mit uns.
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1: Wunderschönen Freitagmittag, einen tollen 80er habe ich gleich für euch von Wham, I'm Your Man. Vorher gehen wir noch ab zu den Nachrichten und Thorsten Adolfs.
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3: Mit Thorsten Adolfs. Guten Tag. Die Debatten über unseren Sozialstaat verunsichern viele Menschen in Deutschland. Das zeigt eine neue Studie der gewerkschaftsnahen Hans-Böckler-Stiftung. Demnach machen sich 81% der Erwachsenen Sorgen um ihre soziale Absicherung. Malte Albrecht aus dem News-Team, die Verunsicherung sitzt also ganz schön tief.
4: Ja, vor allen Dingen bei den Jüngeren. Bei den unter 30-Jährigen sagen sogar 92%, dass sie sich große Sorgen machen. Mehr als 3/4 der Befragten lehnen geplante oder teilweise schon beschlossene Reformen ab. Dabei geht es zum Beispiel um ein höheres Rentenalter, den Wegfall der Lohnfortzahlung am ersten Krankheitstag und vor allem um mögliche Kürzungen bei der Kranken- und Pflegeversicherung. Gerade hier ist die Ablehnung besonders groß. Sie liegt jeweils bei über 80%. Für die Studie wurden im Sommer rund 4.000 Menschen im Alter von 18 und 75 Jahren befragt.
3: Und die Unsicherheit hat direkte Folgen für die Wirtschaft.
4: Ja, mehr als 4 von 10 Befragten geben wegen ihrer Sorgen schon jetzt weniger Geld aus. Das könnte die Wirtschaft zusätzlich belasten, sagen die Studienmacher. Denn wenn die Menschen aus Angst mehr sparen, sinkt die Nachfrage. Und auch politisch ist die Debatte brisant. Die Reformpläne stoßen bei den Anhängern aller Parteien mehrheitlich auf Ablehnung. Am geringsten ist sie noch bei Union und FDP mit 51% bzw. 62%. Bei SPD und Grünen sind es schon rund 75%. Bei Linken, BSW und AfD liegt die Ablehnung sogar deutlich über 80%.
3: Danke Malte und jetzt weitere Meldungen in der Zusammenfassung. Der Arbeitsmarkt kommt nicht von der Stelle. Knapp 809.000 Arbeitslose waren im August gemeldet. Damit lag die Arbeitslosenquote genau wie vor einem Jahr bei 8,0%. Nach 4 Jahren unter anhaltendem wirtschaftlichen Druck bleibe das Ausgangsniveau der Arbeitslosigkeit weiterhin hoch, heißt es von der Landesagentur in Düsseldorf. In den Sturzflutgebieten in Nepal und in Tibet ist die Zahl der Toten auf über 540 gestiegen. Dort drohen weitere Überflutungen, weil sich durch Schlamm und Geröll Wasser angestaut hat. Deshalb musste ein Rettungseinsatz unterbrochen werden. Es gibt aber vereinzelt auch gute Nachrichten aus dem Katastrophengebiet. Dort konnte eine 4-köpfige deutsche Familie gerettet werden. Die Polizei in NRW darf Bewerber ablehnen, die problematische Tätowierungen an den Armen haben. Das hat das Oberverwaltungsgericht Münster entschieden. Im verhandelten Fall zeigt die Tätowierung 2 Patronen mit der Aufschrift Trust und No One, also traue niemandem. Laut Gericht bestehen bei dem Bewerber Zweifel an der Eignung als Kommissaranwärter. Sollten die Olympischen Spiele in der Region Rhein-Ruhr stattfinden, dann soll es bei den Wettbewerben einen Zuschauerrekord geben. 17,6 Millionen Tickets sollen angeboten werden. Diese Zahl hat Ministerpräsident Wüst genannt. Das wären deutlich mehr Eintrittskarten als bei den Spielen in Paris oder Los Angeles. Um das möglich zu machen, wurden die Pläne nochmal angepasst. Die Wasserballwettbewerbe sollen im Landschaftspark Duisburg statt in Wuppertal stattfinden. Die Finalkämpfe im Boxen würden im Bochumer Ruhrstadion ausgetragen und alle Fußballfinalspiele im Stadion in Dortmund. Außerdem sollen die entscheidenden Hockeypartien im Borussia-Park in Mönchengladbach stattfinden. Der Deutsche Olympische Sportbund entscheidet in knapp 4 Wochen, wer für Deutschland ins Rennen geht. Neben der Region Rhein-Ruhr hoffen auch München und Berlin auf den Zuschlag für die Sommerspiele 2036, 2040 oder 2044.
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3: Sehr durchwachsen geht es in den nächsten Stunden weiter. Es ziehen Schauer durch und es kann auch einige starke Gewitter geben, teilweise mit Hagel. In Aachen ist heute bei 22 Grad Schluss und in Minden steigen die Werte bis auf 23 Grad. Auch morgen ist der Himmel oft bewölkt und es regnet zeitweise dann bis 24 Grad.
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3: Und das sind die Staus mit dem größten Zeitverlust. A3 Köln-Oberhausen zwischen Duisburg-Wedau und Oberhausen-Dierich 3 Kilometer 14 Minuten. A44 Kassel-Dortmund zwischen Kreuz-Werl und Kreuz-Dortmund-Unna 11 Kilometer 27 Minuten. Und A45 Hagen-Dortmund zwischen Kreuz-Hagen und dem Westhofener Kreuz 7 Kilometer und 22 Minuten mehr.
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1: Also Regen haben wir, glaube ich, heute alle schon abgekriegt. Gelegentlich klang es auch mal so. Hier sind Eruption, I Can Stand the Rain. Schönen Freitag euch, hallo zusammen.

aus den 80ern. Wham, I'm Your Man. Und George Michael, der steckt da dahinter. Hui, der hat da auch wirklich Schweiß reingesteckt in diesen Song. Das war ja so ein Perfektionist im Tonstudio. Also der hat wirklich stundenlang rumgefrickelt, bis er den richtigen Sound drauf hatte. Selber auch sehr viele Instrumente eingespielt, damit es wirklich perfekt wird. Er wollte unbedingt diesen modernen 80er-Synthi-Sound hinkriegen. Ich würde sagen, es ist ihm gelungen. Und damit sind wir bei den Beatles und den 60ern.

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0: David Bowie, sehr stark. Heroes. Einen schönen Freitag euch. Ah, ich habe mir gerade schon mal die aktuelle Folge von Elvis Eifel angehört. Ja, und ich habe sehr gelacht. Ich habe vor allem Fragen, Elvis. Wer ist Heinz?
1: Ich weiß es nicht. Ich weiß es bis heute nicht. Wer ist Heinz?
0: Genau.
1: Wer ist Heinz? Ja, ihr könnt da jetzt noch gar nichts mit anfangen. Spätestens, wenn ihr den heutigen Telefonstreich gehört habt, dann fragt ihr euch auch, wer ist Heinz? Aber wir haben es nicht geklärt. Ich wollte eigentlich nur jemanden so an der Dönerbude ein bisschen verarschen, von wegen, dass sein Knoblauch auf dem und sein Tzatziki und der Knoblauch da drin mir irgendwie ein Vorstellungsgespräch versaut hat. Und irgendwann hat der Kollege Heinz ins Spiel gebracht. Und ich weiß bis heute nicht, wer Heinz ist. Also Heinz, wenn du das hier hörst und du sagst, ja, ich bin dieser Heinz, melde dich doch einfach mal hier bei Radio Mixtape. Vielleicht kriegen wir das ja irgendwie geklärt.
0: Genau, aktuelle Folge von Elvis Eifel. Gleich hier bei mir, besser nicht verpassen.

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1: Hallo zusammen und es geht ganz entspannt weiter hier bei uns mit diesem wunderschönen Song von Fleetwood Mac, Dreams. Schönen Freitag euch.

0: Einen schönen Freitag euch. Ich sag mal so, in all den Jahren Elvis Eifel kann ich mich wirklich nicht erinnern, dass der mal ja nahe an der Verzweiflung war. Hört mal selber.
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2: Ja, Eifel, schönen guten Tag. Bin ich jetzt da in dem türkischen Imbiss?
3: Ja.
2: Ich wollte mal fragen, ob Sie einen Job für mich haben.
3: Nein.
2: Ja, aber ich muss ja jetzt Arbeit haben, weil jetzt hat ja Ihr Döner dafür gesorgt, dass ich die Stelle heute Morgen nicht gekriegt habe.
3: Wieso das denn?
2: Ja, ich habe ja gestern Döner bei Ihnen gegessen. Der war ja auch sehr lecker.
3: Ja.
2: Und heute Morgen hatte ich ein Vorstellungsgespräch bei der Bank.
3: Ja.
2: Aber die haben mich jetzt nicht genommen, weil die haben gesagt, ich hätte eine Knoblauchfahne.
3: Ja, was kann ich da helfen?
2: Und jetzt wegen Ihrem Döner mit Knoblauchsoße habe ich den Job nicht gekriegt.
3: Ja, warum hast du Knoblauchsoße gewünscht dann?
2: Nee, habe ich ja gesagt, will ich nicht.
3: Nee.
2: Jetzt geht's mir einfach darum, ob ihr jetzt vielleicht irgendwie einen Job für mich habt.
3: Nein, hab ich nicht.
2: Oder ob Sie jetzt mal bei der Bank anrufen und sagen, dass Sie daran schuld waren, dass ich nicht immer nach Knoblauch rieche, sondern dass das wegen Ihrem Döner war.
3: Was hab ich zu tun?
2: Was Sie damit zu tun haben?
3: Ja.
2: Ja, das war Ihre Knoblauchsoße.
3: Ja, und?
2: Ja, Sie haben gut lachen, Sie haben gut gehenden Imbiss. Sie haben Ihre Schäfchen im Trockenen.
3: Ja, was soll ich machen?
2: Und den Schafskäse auch.
3: Heinz, bist du das?
2: Nein, ich heiße nicht Heinz.
3: Doch, deine Stimme kenne ich.
2: Aber ich heiße nicht Heinz.
3: Ja, sicher.
2: Ich heiße Elvis Eifel.
3: Nein.
2: Doch.
3: Heinz, bist du das, oder?
2: Nein, ich bin nicht Heinz.
3: Doch.
2: Nein.
3: Ja, jetzt weiß ich, wer er ist.
2: Nein, Sie wissen gar nichts.
3: Doch.
2: Ich bin Elvis Eifel.
3: Ja, ja, Eifel. Ich weiß, wer er ist. Heinz, bist du das, oder?
2: Nein.
3: Ja.
2: Der Kerl macht mich wahnsinnig. Ich bin nicht Heinz. Ich bin Elvis Eifel aus dem Radio.
3: Ach du Scheiße.
2: Ja, genau so.
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0: Boah, was feiere ich diesen Song hier gerade?
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0: So genial. Klaus Lage, tausendmal berührt. Der geht im nächsten Jahr auf Tour im Frühjahr mit einem ganz besonderen Konzept. Da ist also nicht die ganze Band dabei, nur er und sein Kollege stehen da auf der Bühne ohne viel Tamtam, spielen die Songs in Akustikversion. Ob das wohl funktioniert? Wenn ihr euch das anhören wollt, es gibt zwei Termine in Nordrhein-Westfalen. Am 23. April ist er in Ibbenbüren und am 25. in Bochum. So, und jetzt nehmen wir ein bisschen Gas raus. Wunderschöne Popballade aus den 90ern jetzt für euch von Alita Adams, Get Here.
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0: Claudia Löhr hier. Hallo zusammen. Gleich geht's weiter mit Simon und Garfunkel und Bonnie M. Also so kann das Wochenende doch allmählich starten. Vorher noch rüber zu den Nachrichten mit Thorsten.
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2: Mit Thorsten Adolfs. Guten Tag. Es gibt gute Nachrichten aus dem Katastrophengebiet in Nepal. Eine vierköpfige Familie aus Deutschland konnte gerettet werden. Ein Army-Sprecher sagte, dass sie zusammen mit anderen Überlebenden per Hubschrauber in ein Feldlager gebracht wurde. Laut dem Auswärtigen Amt werden noch weitere Deutsche vermisst. Die Rede ist von einer niedrigen zweistelligen Zahl. Malte Albrecht aus dem News-Team. Immerhin gibt es jetzt eine vorsichtige Entwarnung, was weitere Überschwemmungen angeht.
3: Genau, auf chinesischer Seite in Tibet hatte sich durch Geröllmassen ein neuer See gebildet. Mehr als 2 Millionen Kubikmeter Wasser hatten sich angestaut. Die nepalesische Polizei warnte deshalb vor einem möglichen Dammbruch und einer neuen Sturzflut. Anwohner wurden aufgefordert, wachsam zu bleiben und sich sofort in Sicherheit zu begeben. Rettungskräfte unterbrachen zeitweise ihre Such- und Bergungsarbeiten. Aber chinesische Staatsmedien berichten inzwischen, die Gefahr geht langsam zurück. Das Wasser in dem See fließt demnach auf natürlichem Weg ab, und zwar deutlich schneller, als Neues nachläuft.
2: Das gesamte Ausmaß der Katastrophe ist sehr schwer abzuschätzen und die Zahl der Toten ist weiter gestiegen.
3: Ja, nach Angaben der Behörden sind bisher mehr als 540 Leichen geborgen worden, die meisten davon in Nepal. Mehr als 1400 Menschen werden noch vermisst, darunter hunderte Touristen aus dem Ausland. Nepals Katastrophenschutz meldet außerdem, dass bis jetzt rund 3700 Menschen gerettet wurden. Chinas Präsident Xi hat Nepal inzwischen Unterstützung angeboten. Gebannt ist die Gefahr aber noch nicht. Peking warnt vor weiteren Risiken durch Gletscher, Eisseen und mögliche neue geologische Katastrophen. Die Rettungsarbeiten stünden weiter vor großen Schwierigkeiten, heißt es.
2: Dankeschön, Malte. Und jetzt weitere Meldungen in der Zusammenfassung. Die SPD im Ruhrgebiet kritisiert Kanzler Merz scharf. Er habe in den vergangenen Monaten die richtige Tonlage und Respekt im Umgang mit den Menschen vermissen lassen, steht in einem gemeinsamen Positionspapier. Wer Menschen gewinnen will, dürfe nicht von oben herab reden, heißt es. Andernfalls schade das der Akzeptanz von Politik. In Düsseldorf hat der Caravansalon begonnen. Mehr als 830 Aussteller zeigen Reisemobile, Wohnwagen und andere Produkte und Dienstleistungen rund um das mobile Reisen. Die Caravanbranche ist in einer schwierigen Lage. Nach einem Boom in der Corona-Zeit sank die Nachfrage wegen der schwächelnden Konjunktur in den vergangenen Jahren. Laut Caravanverband sind in Deutschland insgesamt rund 1,8 Millionen Reisemobile und Wohnwagen zugelassen. Ohne digitale Navigations-Apps auf dem Smartphone, Tablet oder im Auto wäre etwa die Hälfte der Bundesbürger im Alltag aufgeschmissen. Das hat der Digitalverband Bitkom ermittelt. Nur noch 3 von 10 Befragten fühlen sich demnach in der Lage, eine gedruckte Karte zu nutzen, um sich zu orientieren. Vor allem im Urlaub verlasse man sich voll und ganz auf das Handy, heißt es. Wer dann keinen Akku mehr hat oder in einem Funkloch feststeckt, bekomme schnell ein echtes Problem. Besonders schlecht sieht es laut Bitkom bei den Jüngeren unter 30 Jahren mit der Orientierung aus, wenn sie auf eine gedruckte Karte angewiesen sind. Navigations-Apps seien zwar ein selbstverständlicher Begleiter, so der Verband, trotzdem könne es in Einzel- oder Notfällen helfen, sich auch ohne digitale Navigation orientieren zu können.
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2: Mit Schauern und Gewittern geht es in vielen Landesteilen durch den Nachmittag. Auch Starkregen und Hagel können mit dabei sein. In Gummersbach steigen die Werte bis auf 23 Grad und in Emmerich ist bei 22 Grad Schluss. Der Samstag bringt viele Wolken und weitere Schauer. Es wird etwas wärmer als heute.
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2: Und hier müsst ihr deutlich mehr Zeit einplanen. A3 Arnheim-Köln zwischen Dienstlaken Süd und Kreuz-Kaiserberg. 8 Kilometer Stau, 37 Minuten plus. Die A4 Köln-Olpe zwischen Bildstein und Reichshofberg-Neustadt. 3 Kilometer, 1 Stunde mehr. Da ist die Autobahn nach einem Unfall gesperrt. Und A565 Meckenheim-Bonn zwischen Meckenheim-Nord und Bonn-Hartberg. 1 Kilometer, aber 50 Minuten Zeitverlust.
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0: Kommt gut ins Wochenende jetzt mit Bonnie M. Hallo zusammen.
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0: Schönen Freitag euch mit Stevie Wonder und Part-Time Lover. Eine der schönsten Popballaden der 80er habe ich jetzt für euch. Bryan Adams und Heaven spiele ich. Das ist auch so ein Song, der ja eher zufällig entstanden ist. Das sind ja meistens die besten auch. Also er war damals als Vorgruppe unterwegs mit der Band Journey, hatte tierische Langeweile im Tourbus und hat so ein bisschen an seiner Ballade rumgebastelt und dann, ja, dann ist dieser Song entstanden. Er fand das Demo auch noch nicht mal besonders gut, viel zu kitschig und irgendwie auch nicht rockig genug. Es ist so, es muss irgendwie immer einer von außen kommen, der dann sagt, hey, das ist doch gar nicht mal so schlecht. Bryan Adams und Heaven, jetzt für euch an diesem Freitag.
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0: Summer Sun und Texas. Einen wunderschönen Freitag euch. Kommt gut ins Wochenende. Claudia Löhr ist hier.
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2: Einer der entspanntesten Sommerhits aller Zeiten entstand im kalten Dänemark.
3: Wenn ein Song klingt, als würde er seit 3 Stunden in einer Hängematte liegen und sich auch morgen keinen Stress machen, dann ist es wahrscheinlich Sunshine Reggae von Laid Back.
4: Und deswegen ist die Geschichte dahinter so schön. Dieser super entspannte Tropensong kommt eben nicht aus Jamaika oder Barbados oder von irgendeiner Strandbar mit Holzschild, sondern aus Dänemark.
3: Ja, Laid Back waren Tim Stahl und John Goldberg aus Kopenhagen. Kamen also aus einem Land, bei dem man klimatisch jetzt nicht als allererstes an Palmen, Rumcocktails und Barfuß im Sand denkt.
4: Aber vielleicht funktioniert der Song ja auch deshalb so gut, weil hier nicht die echte Karibik besungen wird, sondern die europäische Sehnsucht danach. Also Regenjackenmenschen träumen sich in die Sonne.
3: Und dann natürlich der Sound. Minimalistisch, leicht bekifft, maximal unaufgeregt. Da passiert gar nicht so wahnsinnig viel, aber genau das ist der Trick. Der Song will nichts beweisen, der will einfach nur rumliegen.
4: Typisch frühe 80er übrigens auch diese Mischung. Bisschen Reggae-Gefühl, bisschen Synthi, bisschen schräger europäischer Pop-Charme. Also kein echtes Roots-Reggae-Ding, sondern eher Sonne aus dem Tonstudio.
3: Und trotz oder gerade wegen dieser Lässigkeit wurde das ein Riesenhit. Weil man 3,5 Minuten sofort das Gefühl hat, alles gut, heute muss keiner mehr irgendwas Anstrengendes machen.
4: Also einer der chilligsten Sommerhits aller Zeiten. Stammt von 2 Dänen, die sehr überzeugend so taten, als hätten sie ihr Leben zwischen Hängematte und Palmen verbracht.
3: Hat funktioniert, hier ist Laid Back mit Sunshine Reggae.
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1: Manfred Mann's Earth Band, der landet ja auch regelmäßig bei Atze Schröder auf seiner Playlist in der Rockbox. Jetzt hier für euch. Schönen Freitag.

0: Ein Mitsing-Klassiker aus den 70ern, Song Song Blue, Neil Diamond. So eine simple Melodie, aber du kriegst sie einfach nicht mehr aus dem Kopf. Jetzt hier für euch ein bisschen durchgedrehter Partykracher aus den 80ern.
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0: Hier ist Love Shack und The B-52.

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1: Hallo, ich bin Stefan.
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1: Wenn ich heute so Songs wie True Faith oder Blue Monday von New Order höre, da bin ich sofort in Gedanken in meiner Stammdisco. Die Disco war nicht so dolle, aber die Musik irgendwie schon. Bundeswehrzeit in Norddeutschland. Ich fuhr, glaube ich, das einzige Bundeswehrgerät mit eingebautem Autoradio. Und aus dem dröhnte dieser Song von Heinz-Rudolf Kunze. Ja, Denver natürlich mit Crystal und mit Alexis auch super. Der Zickenkrieg im Rosenteich.
2: Alexis, Sie haben das Fass endgültig zum Überlaufen gebracht.
1: Das könnten Sie heute eigentlich auch gerne nochmal wiederholen, finde ich. Richtig schöne Erinnerungen.
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0: Einen wunderschönen Freitag euch, Claudia Löhrs hier. Ja, Wochenende. Da kann der Abend ja auch mal ein bisschen länger werden. Und wo landet man dann vielleicht irgendwann früh morgens? In der Kneipe oder in der Bar. Und dort hat Billy Joel in den 70ern als Pianoman gearbeitet. Kann man noch mal einen Song drüber schreiben, oder? Hier ist er für euch.
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12: Schönen Freitagnachmittag euch. Die großartige Kim Wilde spiele ich euch gleich nach 15 Uhr. Vorher noch die Nachrichten mit Thorsten. Claudia Löhr hier, hallo.
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14: Mit Thorsten Adolfs. Guten Tag. Nächste Woche Mittwoch beginnt in NRW das neue Schuljahr. Landesschulministerin Feller hat heute in Düsseldorf die wichtigsten Schwerpunkte und Änderungen vorgestellt. Eine Neuerung betrifft dabei die neuen Fünftklässler. Ihr Lernstand soll gleich zu Beginn der weiterführenden Schule überprüft werden. José Nasjandi aus dem Landtagsstudio war vorhin dabei, als die Ministerin die Pläne vorgestellt hat. José, was genau kommt auf die Schülerinnen und Schüler zu?
15: Das, was in der fünften Klasse jetzt neu dazukommt, nennt sich Lernstandserhebung. Etwa 176.000 Kinder wechseln ja jetzt von der Grundschule auf eine weiterführende Schule. Für sie gibt es künftig diesen sogenannten Lernstand 5. Dabei geht es vor allem ums Lesen und um grundlegende Mathekenntnisse, damit die Lehrer möglichst früh erkennen können, wo einzelne Kinder noch Unterstützung brauchen. Eine weitere Neuerung betrifft die Grundschulen. Hier liegt in diesem Schuljahr ein Schwerpunkt auf das Schreiben. Auch als Antwort darauf, dass sonst im Leben der Kinder ja vieles digital passiert. Es soll auch wieder mehr mit der Hand geschrieben werden, sagte mir Schulministerin Feller.
16: Wir kriegen viel eine Rückmeldung, dass Lehrkräfte sagen, die Kinder, die können gut wischen, aber sie sind nicht mehr in der Lage, den Stift zu halten.
15: Die Grundschulen bekommen dafür eine Checkliste und neues Material für den Schreibunterricht. Auch das Schülerfeedback wird ausgeweitet. Kinder sollen künftig unter anderem stärker bewerten können, wie gut der Unterricht läuft und ob sie sich an der Schule wohlfühlen.
14: Danke, José. Und jetzt weitere Meldungen im Überblick. Die Regierung hat einen Bericht des britischen Telegraph zurückgewiesen, wonach sich Deutschland an der Finanzierung britischer und französischer Atomwaffenprogramme beteiligen könnte. Gespräche darüber gebe es nicht, sagte ein Regierungssprecher. Grundpfeiler für die kollektive Sicherheit sei und bleibe die NATO. Das Verteidigungsbündnis arbeitet wegen der Bedrohungen durch Russland an Plänen für einen Ausbau der nuklearen Abschreckung. Ein Großteil der Filialen der insolventen Dortmunder Baumarktkette Hellweg steht wohl vor dem Aus. Nur für 35 35 der mehr als 110 Märkte gibt es nach Unternehmensangaben mögliche Käufer. Die Marke Hellweg und die der Tochterfirma BayWa sollen aufgegeben werden. Die Märkte, die bestehen bleiben, werden von anderen Händlern fortgeführt. Bis zu 12 Standorte will der Konkurrent Obi übernehmen. Nach dem Tod von König Harald haben am Mittag in Norwegen eine Stunde lang die Kirchenglocken geläutet. Der neue König heißt mit offiziellem Namen Hakan VIII. Er hat mit dem Tod von Harald die Thronfolge übernommen. Neue Königin ist die bisherige Kronprinzessin Mette Marit. Nicht alle leiden unter den Folgen des Irankriegs. Eine Branche, die davon profitiert, ist die deutsche Chemieindustrie. Zum ersten Mal seit 4 Jahren blicken die Unternehmen wieder positiv auf ihre aktuelle Geschäftslage. Die Firmen profitieren direkt davon, dass die asiatischen Lieferketten wegen der Blockade der Straße von Hormus im Moment massiv gestört sind und Kunden aus aller Welt deshalb verstärkt auf deutsche Produkte setzen. Auch wenn die Stimmung im Moment deutlich besser ist, bleiben die grundlegenden Strukturprobleme. Von einer langfristigen Erholung sei man weit entfernt, sagt das IFO-Institut. Die Experten rechnen in der Chemiebranche langfristig mit einem weiteren Stellenabbau.
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14: Sehr durchwachsen geht es in den nächsten Stunden weiter. Es ziehen Schauer durch und es kann auch einige starke Gewitter geben, teilweise mit Hagel. In Aachen ist heute bei 22 Grad Schluss und in Minden steigen die Werte bis auf 23 Grad. Auch morgen ist der Himmel oft bewölkt und es regnet zeitweise dann bis 24 Grad.
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14: Und hier müsst ihr die meiste Zeit zusätzlich einplanen. A4 Köln-Aachen zwischen Elsdorf und Merzenich. 4 Kilometer Stau, 1 Stunde Zeitverlust. A44 Kassel-Dortmund zwischen Kreuzwerl und Kreuz-Dortmund-Unna. 9 Kilometer, 38 Minuten. Und A61 Koblenz-Mönchengladbach zwischen Rheinbach und Mils. 7 Kilometer. Da kommen 42 Minuten dazu.
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12: Kommt gut ins Wochenende jetzt mit Kim Wilde. Hallo zusammen.

0: Ja, ja, da ist Tempo drin. Popcorn und Hot Butter. Echt eine schöne Erinnerung dran. Haben wir damals mit der Turngruppe eine tolle Choreo zu gehabt. Einfach ein paar Bodenmatten dahingelegt und ab ging die Party. So, der ist von 1969. Andy Kim und Baby, I Love You.
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0: Living on a Video. Aber sowas von Synthie-Pop aus den 80ern. 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
0: Interessante Story auf jeden Fall. 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
0: Hier sind natürlich die Hosen für euch. Tage wie diese. Schönen Freitag.

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1: Und wir pfeifen uns ins Wochenende mit Gilbert O'Sullivan. Schönen Freitag euch.

0: einer der erfolgreichsten Songs von den Pretenders, Back on the Chain Gang. Immer noch aktiv, die Bandleaderin Chrissy Hyde mit 70. Gehen immer noch auf Tour, bringen neue Musik raus, also von Rente keine Spur. Und wir machen weiter mit einem wunderschönen Klassiker aus den 70ern. Hier ist Billy Swan, I Can Help.
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0: Einer der ersten Songs von Sascha, I'm Still Waiting. Und was hat er mittlerweile alles drauf?
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0: Man kennt ihn ja auch in seiner Figur als Dick Brave, der große Rock'n'Roller. Und da ist er im Moment ja unterwegs auf dem Zeltfestival Ruhr. Gestern sein erstes Konzert und das muss gigantisch gewesen sein. Ich habe es gerade gelesen. Heute Abend dann sein zweites Konzert. Und weil die Tickets so schnell weg waren, gibt es noch ein Zusatzkonzert jetzt am Montag. Also Bochum Zeltfestival Ruhr und für dieses Konzert gibt es auch noch Tickets. So, und das hier ist auch Kult, Creedence Clearwater Revival, Bad Moon Rising.
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15: Hallo zusammen, ich freue mich gleich auf Kim Carnes und Bette Davis Eyes. Vorher noch rüber zu den Nachrichten mit Thorsten. Ich bin Claudia Löhr. Hallo.
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17: Mit Thorsten Adolfs. Guten Tag. Wohin zuerst, wenn man krank ist? Zum Hausarzt oder direkt zum Spezialisten? Geht es nach Bundesärztekammerpräsident Reinhardt, ist die Antwort klar. Immer erst zum Hausarzt. Wer das nicht macht, soll künftig Nachteile haben. Das hat Reinhardt der Funke Mediengruppe gesagt. Malte Albrecht aus dem News-Team. Was genau steckt hinter diesem Vorstoß?
18: Im Kern geht es darum, Patientinnen und Patienten besser durchs Gesundheitssystem zu lotsen, um damit am Ende Kosten zu senken. Für Ärztepräsident Reinhardt soll der Hausarzt grundsätzlich die erste Anlaufstelle sein. Du hast es ja schon gesagt. Wer sich nicht an sinnvolle Spielregeln halte, müsse dann eben auch mal länger warten als jemand, der genauso krank ist, aber die Spielregeln einhalte, sagte Reinhardt. Geldstrafen seien dabei zwar nicht das Hauptziel, der Ärztepräsident schließt aber auch finanzielle Folgen nicht aus, wie auch immer die dann aussehen mögen. Hintergrund für seine Aussagen ist die geplante sogenannte Primärversorgung. Dabei sollen Hausärzte als erste Anlaufstelle eine zentrale Rolle spielen. Nach Reinhardts Worten geht es nicht darum, Arztbesuche zu verhindern, sondern unnötige Arztkontakte zu vermeiden. Im Schnitt gehen nämlich Patientinnen und Patienten in Deutschland 9,7 Mal pro Jahr zum Arzt. Im europäischen Vergleich ist das ein sehr hoher Wert. Für Reinhardt ist das auch eine Folge davon, dass der Zugang zu Arztpraxen bisher kaum gesteuert wird.
19: Danke Malte und jetzt weitere Meldungen in der Zusammenfassung. Nach der Sturzflut im Himalaya sind bis jetzt mehr als 540 Leichen geborgen worden. Eine Familie aus Deutschland hat die Flucht vor den Wassermassen in Nepal überlebt. Die vier wurden von der Armee mit einem Hubschrauber in Sicherheit gebracht. Sie hatten eine kurze Trekkingtour in der Region abgebrochen, weil vor der Katastrophe Erdrutsche die Wege verschüttet hatten. Zwischen Russland und der Ukraine gibt es zurzeit keine Friedensgespräche. Das hat der Kreml mitgeteilt. Kiew kenne die russischen Forderungen ausgezeichnet, heißt es aus Moskau. Die Ukraine wehrt sich seit über 4,5 Jahren gegen die russische Invasion. Für diesen Monat geplante Reisen der US-Unterhändler Witkoff und Kirschner in die verfeindeten Staaten fanden nicht statt. Heute Abend startet in der Fußball-Bundesliga die neue Saison. Zum Auftakt empfängt Bayern München den VfB Stuttgart. Es ist das 115. Mal, dass beide Mannschaften in der Bundesliga aufeinandertreffen. Der Rekordmeister aus München feierte bis jetzt 73 Siege gegen den VfB. Anstoß ist um 8:30. Frankreich geht gegen den Trend der Billigklamotten vor, die in vielen Fällen selten getragen und schnell weggeworfen werden. Ab September wird dort eine Strafgebühr auf Fast Fashion eingeführt. Damit will das Land die Umwelt schonen und das Geschäftsmodell von Online-Giganten wie Shein oder Temu deutlich teurer machen. Wer bei solchen Anbietern bestellt, muss bald für eine Billigjacke bis zu 12 Euro draufzahlen. Auch für Unterwäsche, T-Shirts und Jeans fallen dann Strafgebühren an, um den Konsum der Wegwerfmode finanziell unattraktiv zu machen. Die Zusatzgebühr soll bis 2030 noch weiter steigen. Das eingenommene Geld soll in einen speziellen Fonds fließen, mit dem Unternehmen gefördert werden, die nachhaltiger arbeiten.
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19: Mit Schauern und Gewittern geht es in vielen Landesteilen durch den Nachmittag. Auch Starkregen und Hagel können mit dabei sein. In Gummersbach steigen die Werte bis auf 23 Grad und in Emmerich ist bei 22 Grad Schluss. Der Samstag bringt viele Wolken und weitere Schauer. Es wird etwas wärmer als heute.
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19: Das sind die Staus mit dem größten Zeitverlust. A1 Münsterköln zwischen Hamburg-Umwerne und Schwerte 15 Kilometer Stau, 33 Minuten plus. A44 Kassel-Dortmund zwischen Kreuzwerne und Kreuz-Dortmund unter 9 Kilometer, 36 Minuten. Und auf der A57 Köln-Imwegen zwischen Bowert und Kreuzmürz 10 Kilometer, da dauert es 59 Minuten länger.
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15: So, ein Bein steht hoffentlich schon im Wochenende. Wir packen Kim Carnes dazu bei The Davis Eyes. Hallo, schönen Freitag euch.

0: Leo Sayer, When I Need You. 89 auf der Kuschelrock 3, so. Einfach schöner Song. Wie sieht es denn eigentlich bei euch aus im Garten? Rasen wird so allmählich grün, ne? Sehr schön zu sehen. Es erholt sich alles so ein bisschen, aber es gibt viel zu tun in diesen Zeiten. Was steht eigentlich an? Das hört ihr gleich in der Folge von Katrins Garten, Gärtnern ohne viel Geschiss.
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0: Slave to Love, Bryan Ferry. Der hatte aber auch so eine samtige Stimme. Ich finde, er wirkt sehr beruhigend. Der sieht ja auch immer aus wie aus dem All gepellt. Makellos, meistens im maßgeschneiderten Anzug oder Smoking auf der Bühne. Aber wir wechseln den Schauplatz. Wir gehen zu Katrin in den Garten jetzt.
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2: Ja, wir haben viel Energie gesammelt letzte Woche und jetzt geht's los mit der scharfen Schere, um die Stauden da draußen auszuputzen. Vieles ist jetzt vielleicht schon verblüht, weil wir warme Wochen hinter uns haben, und wer regelmäßig seine Stauden ausputzt, sprich das Welke, das was Saat ansetzen möchte, mit der Schere abknipst, der sorgt dafür, dass immer wieder neue Blüten entstehen. Das heißt, ausputzen verlängert auch die Blütezeit. Schaut bitte, dass ihr da nicht ängstlich schneidet. Ihr wisst, ein echter Gärtner braucht immer ein kaltes Herz und eine scharfe Schere. Und ich sage immer, lieber ein bisschen mehr geschnitten, wächst alles wieder nach.
3: Merkt ihr was? Daher kommt der Spruch, der Mörder ist immer der Gärtner.
2: Ja, das stimmt.
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1: Hallo zusammen, geht weiter hier mit den Beach Boys. Wie schön! 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

Einen wunderschönen Freitag euch. Claudia Löh ist hier. Die großartige Tina Turner habe ich jetzt für euch. Gibt ja eine tolle Tribute-Band, die demnächst unterwegs ist hier bei uns in NRW. Simply Tina. In Duisburg spielen die am 5. September.

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0: Toni Braxton, Unbreak My Heart. Findet ihr, sie klingt wie Celine Dion? Sie wollte diesen Song ums Verrecken nicht singen, weil sie gesagt hat, nein, ich klinge dann wie Celine Dion. Joa, entscheidet selbst. Ich finde ja nicht. Ihr Produzent hat sie dann zum Glück doch noch überredet. Das Ergebnis kann sich sehen lassen. 11 Wochen lang auf Platz 1 und ein Grammy.
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0: Talk Talk jetzt für euch, such a shame. Schönen Freitag.

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0: entspannten Freitag euch. Wir machen gleich weiter mit Smokey Robinson aus den 70ern und Tears of a Clown. Jetzt erstmal rüber zu den Nachrichten.
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2: Mit Thorsten Adolfs. Guten Tag. Camping ist beliebt. Laut einer aktuellen Umfrage macht jeder vierte Deutsche gerne Urlaub mit dem Wohnmobil oder Wohnwagen. Darüber haben wir ja gestern schon berichtet und heute hat in Düsseldorf der Caravan-Salon begonnen. Eine riesige Messe rund ums mobile Reisen. Trotz des anhaltenden Trends schwächelt die Branche im Moment aber etwas. Malte Albrecht aus den Nachrichten, wie ist aktuell die Lage bei den Herstellern und Händlern?
3: Man kann sagen, das Geschäft normalisiert sich wieder, allerdings auf weiterhin hohem Niveau. Während der Corona-Zeit gab es ja einen echten Boom und die Hersteller haben ihre Produktion stark hochgefahren. Nach der Pandemie ist die Nachfrage aber wieder gesunken. Bei einigen Händlern und Herstellern stehen die Lager deshalb noch immer voll. Und auch wenn die Neuzulassungen in diesem Jahr weiter runtergegangen sind, leicht ist die Branche zufrieden. Demnach sind in Deutschland aktuell mehr als 1 Million Reisemobile zugelassen. Ohne Corona wäre man kontinuierlich Jahr für Jahr gewachsen und jetzt auf dem gleichen Niveau gelandet, heißt es.
2: Das heißt, wer überlegt, sich ein Wohnmobil zuzulegen, für den lohnt sich der Messebesuch im Moment?
3: Ja, durchaus. Ein Verbandsvertreter sprach von einem echten Käufermarkt zurzeit. Viele Hersteller haben demnach ihre Preispolitik angepasst. Statt teurer Einzeloptionen setzen sie jetzt stärker auf attraktive Komplettpakete. Schnäppchen seien da durchaus drin, heißt es. Aber so ganz billig wird es trotzdem nicht, denn man braucht schon ein ordentliches Budget. Je nach Modell landet man schnell im 6-stelligen Bereich. Der teuerste Wohnwagen, der bei der Messe präsentiert wird, kostet 275.000 Euro. Mit extra Ausstattung kann es noch teurer werden.
2: Danke, Malte. Und jetzt weitere Themen im Überblick. In NRW steigt die Zahl der Mädchen und Frauen, die wegen Essstörungen behandelt werden. Bei den stationären Fällen gab es seit 2020 ein Plus um 31% auf rund 2200 Fälle. Ambulant wurden im gleichen Zeitraum 66.000 Fälle registriert, in denen Frauen und Mädchen behandelt wurden. Den stärksten Anstieg gab es in der Altersgruppe der 20- bis 29-Jährigen. Das steht in einer Antwort der Landesregierung an die SPD-Fraktion. Nach einem Hackerangriff auf mehrere Behörden wird das Land Berlin erpresst. Bürgermeister Wegner sagte, die Forderung sei gestern Abend eingegangen, darauf werde man aber nicht reagieren. Wegen der Cyberattacke konnte in der Hauptstadt unter anderem tagelang kein Wohngeld beantragt oder ausgezahlt werden. Die Sicherheitsbehörden von Land und Bund würden mit Hochdruck daran arbeiten, die Tätergruppe zu fassen, sagte Wegner. In Oslo haben tausende Menschen Abschied von König Harald genommen und Blumen auf dem Schlossplatz abgelegt. Der 180-Jährige war am frühen Morgen an den Folgen mehrerer Vorerkrankungen gestorben. Am Abend soll der Sarg mit dem Monarchen zum Schloss gefahren werden. Neuer König ist sein Sohn Hakan der Achte, neue Königin dessen Ehefrau Mette Marit. Die Auslosung der Europa League verspricht packende Duelle für die Bundesligisten. Bayer Leverkusen und Hoffenheim haben in Monaco ihre Gegner für die neue Ligaphase bekommen. Leverkusen kann sich in den Heimspielen auf richtig gute Gegner wie Olympique Marseille, RB Salzburg, NK Celje und Beşiktaş Istanbul freuen. Auswärts geht es für den Bundesligisten gegen Olympique Lyon, Dinamo Zagreb, Lech Posen und OF Heraklion aus Griechenland.
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2: Zeitweise scheint die Sonne, zwischendurch kann es aber auch einige kräftige Schauer geben, zum Teil mit Blitz und Donner. Lüdenscheid meldet 19 und Wesel 22 Grad. Morgen sind viele Wolken am Himmel und auch dann kann es nass werden bis 24 Grad.
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2: Und hier müsst ihr die meiste Zeit extra einplanen. A31 Oberhausen-Gronau zwischen Borken und Gescher-Coesfeld, 2 Kilometer 42 Minuten. A44 Kassel-Dortmund zwischen Kreuzwerl und Kreuzdortmund-Unna, 7 Kilometer Stau, 25 Minuten mehr. Und auf der A57 Köln-Nimwegen zwischen Krefeld-Oppum und Kreuzmörs, 7 Kilometer, da dauert es 28 Minuten länger.
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0: Auf dem Weg ins Wochenende. Hallo zusammen.

0: Einen wunderschönen Freitag euch. In den 60ern, was hat man denn da wohl getanzt auf dem Weg ins Wochenende? Vermutlich Twist, oder? Also auch. Einer, der es richtig drauf hatte, das war Chubby Checker. Das ist halt auch einfach der Klassiker. Bitteschön.
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0: Boney M. und Sunny von ihrem allerersten Album. Die waren ja damals schon recht freizügig unterwegs auf ihren Plattencovern für die Zeit damals. Da gab es schon einiges an Diskussion, war ja klar. Aber letztlich hat es den Plattenverkauf natürlich ordentlich angekurbelt. Kommt entspannt ins Wochenende. Die Musik dazu bekommt ihr hier bei uns.
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1: Einen wunderschönen Freitag euch, Uriah Heep hier für euch, Lady in Black. Hallo zusammen.

0: Hallo zusammen. An diesem Freitag, unser Bundesland hat Geburtstag.
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0: Nordrhein-Westfalen wird 80 und das ist natürlich ein Grund zum Feiern. In Münster findet an diesem Wochenende der NRW-Tag statt, wird morgen offiziell um 11 Uhr eröffnet von Ministerpräsident Hendrik Wüst. Viele Promis sind auch da, unter anderem der Rapper Zartmann, Atze Schröder, unser Atze wird auch da sein. Also die Veranstalter erwarten mindestens 100.000 Besucher. Wir haben euch mal gefragt, wie sieht's eigentlich aus? Wie zufrieden seid ihr mit unserem Bundesland und was schätzt ihr an NRW und was kann man vielleicht noch verbessern?
2: Die Clubszene, Techno, aber auch Cafés, Bars, Essen, Restaurants.
3: Die Vielfältigkeit.
4: Man kommt sehr schnell von Stadt zu Stadt mit den Zügen, wenn sie denn fahren.
5: Und ich denke, die Natur so, dass man auch nah an der Eifel ist.
6: Man fühlt sich sicher, man hat keine Angst.
7: Puh, ja, was können sich verbessern?
6: Straßen, der soziale Umgang. Die Leute sind gestresster, aggressiver, haben keine Nerven mehr.
4: Ich denke, die Städte könnten schon noch mal wieder ein bisschen aufgehübscht werden.
2: Ja, herzlichen Glückwunsch NRW, herzlichen Glückwunsch, macht es gut, feiert schön.
6: Alles Gute.
5: Ja, herzlichen Glückwunsch.
0: Ja, war doch viel Schönes dabei. Nordrhein-Westfalen wird 80, wie gesagt, in Münster wird an diesem Wochenende gefeiert.
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0: Jolene, Dolly Parton. Ihr Tod hat uns in dieser Woche alle natürlich sehr betroffen gemacht. Aber was hat sie sich denn da bitte schön noch ausgedacht? Sie hinterlässt der Welt noch einen neuen Song. Ein Song, den niemand bisher kennt, außer sie selbst. Er ist in einer verschlossenen Truhe verborgen und er darf erst im Jahr 2046 geöffnet werden, an dem Tag, an dem sie 100 Jahre alt geworden wäre, also am 19. Januar 2046. My Place in History soll das heißen. Also, da muss man einfach nur mal tief durchatmen. Ich wünsche euch ein wunderschönes Wochenende. Claudia Löhrs hier. Wir hören uns.
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0: Claudia Löhr ist hier. Ich wünsche euch einen wunderschönen Freitag. Hier geht's gleich ab 18 Uhr weiter mit Bob Dylan und Elton John. Ein tolles Wochenende euch.
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2: Mit Thorsten Adolfs. Guten Abend. Beamte bekommen bei Ratenkrediten deutlich bessere Konditionen als Angestellte. Das zeigt eine aktuelle Auswertung des Portals Verivox. Malte Albrecht aus dem News-Team hat sich die Zahlen genauer angeschaut. Wie groß ist denn der Unterschied?
3: Ja, der ist tatsächlich spürbar. Beamte zahlen demnach im Schnitt etwa 15% weniger Zinsen als Angestellte. Bei einem normalen Kredit über 20.000 Euro mit 6 Jahren Laufzeit sind das immerhin 637 Euro Ersparnis. Konkret lag der Zinssatz für Beamte zuletzt bei im Schnitt 5,6%. Angestellte mussten fast 6,6% hinblättern. Und auch bei der Frage, ob man überhaupt einen Kredit kriegt, haben Beamte bessere Chancen. 8 von 10 bekamen mindestens ein Finanzierungsangebot. Bei den Angestellten war es nur knapp jeder Zweite.
2: Das muss ja einen Grund haben. Warum sind Banken bei Beamten offenbar großzügiger?
3: Ja, Beamte gelten wegen ihres sicheren Arbeitsplatzes als besonders verlässlich, heißt es von Verivox. Dazu kommt oft ein überdurchschnittliches Einkommen. Beides verbessere die Kreditwürdigkeit und so könnten Banken bessere Zinsen anbieten. Aber auch für Angestellte gibt es durchaus Möglichkeiten, die Zinsen zu drücken. Eine davon, den Kredit zu zweit beantragen, zum Beispiel mit dem Partner. Denn ein zweites Einkommen verringert das Risiko für die Bank. Und Sorgen um den Schufa-Score muss man sich auch nicht machen, denn wer pünktlich zahlt, könne seine Bewertung dadurch sogar langfristig verbessern, heißt es.
2: Dankeschön, Malte. Und jetzt weitere Themen im Überblick. Vizekanzler Klingbeil hat die USA aufgefordert, den Krieg gegen den Iran zu beenden. Die Schuld an den hohen Spritpreisen gibt der US-Präsident Trump. Er habe den verantwortungslosen Krieg gestartet, sagte Klingbeil. Und Ölkonzerne würden sich wegen der geopolitischen Situation die Taschen vollmachen. Das müsse unterbunden werden. Eine 4-köpfige deutsche Familie ist im Katastrophengebiet in Nepal gerettet worden. Laut Bundesregierung wird noch eine niedrige 2-stellige Zahl deutscher Staatsangehöriger vermisst. Die Zahl der Toten in Nepal stieg mittlerweile auf fast 580. Nach Angaben des Katastrophenschutzes ist das Schicksal von knapp 1000 Menschen ungeklärt. Über Teile der Schweiz ist ein heftiges Unwetter gezogen. Etwa 40 Menschen wurden durch Hagel verletzt. Der Zugverkehr musste an einigen Stellen unterbrochen werden. Im Kanton Aargau drückte der Sturm Betonmasten der Hochspannungsleitung zu Boden. Auch ein LKW wurde umgeweht. Der Wetterdienst zählte innerhalb kurzer Zeit 46.000 Blitze. Sollten die Olympischen Spiele in der Region Rhein-Ruhr stattfinden, dann soll es bei den Wettbewerben einen Zuschauerrekord geben. 17,6 Millionen Tickets sollen dann angeboten werden. Diese Zahl hat Ministerpräsident Wüst genannt. Das wären deutlich mehr Eintrittskarten als bei den Spielen in Paris oder Los Angeles. Um das möglich zu machen, wurden die Pläne nochmal angepasst. Die Wasserballwettbewerbe sollen im Landschaftspark Duisburg statt in Wuppertal stattfinden. Die Finalkämpfe im Boxen würden im Bochumer Ruhrstadion ausgetragen und alle Fußballfinalspiele im Stadion in Dortmund. Außerdem sollen die entscheidenden Hockeypartien im Borussia-Park in Mönchengladbach stattfinden. Der Deutsche Olympische Sportbund entscheidet in knapp 4 Wochen, wer für Deutschland ins Rennen geht. Neben der Region Rhein-Ruhr hoffen auch München und Berlin auf den Zuschlag für die Sommerspiele 2036, 2040 oder 2044.
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2: Es geht wechselhaft weiter mit Sonne, Wolken und noch ein paar kräftigen Schauern und Gewittern. Minden meldet im Moment 22 Grad und 28. Morgen viele Wolken, selten Sonne und ab und zu Regen, dann bei maximal 20 bis 24 Grad.
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2: Und hier müsst ihr deutlich mehr Zeit einplanen. A31 Oberhausen-Gronau zwischen Borken und Gescher-Coesfeld. 2 Kilometer Stau, 36 Minuten Zeitverlust. Die A45 Hagen-Gießen zwischen dem Wetzlarer Kreuz und Wetzlar Süd. 2 Kilometer, 21 Minuten. Oder 46 Düsseldorf-Wuppertal zwischen Wuppertal-Elberfeld und Oberbarmen. 5 Kilometer, da dauert es 25 Minuten länger.
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0: Also ganz, ganz viele Dinge verbinde ich mit Musik, die man für Freundinnen gemacht hat, aber auch mit Trennungsschmerz. Also sehr, sehr viel Musik, die ich gehört habe, nachdem Beziehungen zu Ende gegangen sind. Und die Musik, die man gemeinsam gehört hat und die man dann immer noch sehr lange mit sich trägt.
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11: Mit Thorsten Adolfs. Guten Abend. Mit der Partie des deutschen Rekordmeisters Bayern München gegen den VfB Stuttgart startet heute Abend die erste Fußball-Bundesliga in die neue Saison. Und es gibt einige Regeländerungen. Nico Hartmann aus der Sportredaktion hat die Infos dazu.
12: Die WM hatte auch ihr gutes. Zeitspiel bei Einwürfen und Abstößen wird nun auch in der Bundesliga konsequent geahndet. 5 Sekunden Zeit bleiben hierfür. 10 Sekunden Zeit bei den Auswechslungen. Geht der ausgewechselte Spieler nicht schnell genug vom Feld, spielt die Mannschaft eben in Unterzahl bis zur nächsten Unterbrechung. Von einer 3-minütigen Trink- und Werbepause sieht die Liga aber immerhin ab, die in der neuen Saison sicherlich wieder von den Bayern diktiert wird. Die Münchner konnten alle Stars halten und verstärkten sich mit den Nationalspielern Saibari und Brown. Sorgen sich aber um die neurologische Gesundheit ihres Mittelfeldjuwels Jamal Musiala, der zwar Fortschritte macht, aber weiterhin nicht im Spieltagskader stehen wird.
11: Und jetzt weitere Nachrichten in der Zusammenfassung. Die SPD im Ruhrgebiet kritisiert Kanzler Merz scharf. Er habe in den vergangenen Monaten die richtige Tonlage und Respekt im Umgang mit den Menschen vermissen lassen, steht in einem gemeinsamen Positionspapier. Wer Menschen gewinnen will, dürfe nicht von oben herabreden, heißt es. Andernfalls schade das der Akzeptanz von Politik. Die Sozialdemokraten fordern sozial ausgewogene Nachbesserungen an den geplanten Reformen. Die Regierung hat einen Bericht des britischen Telegraph zurückgewiesen, wonach sich Deutschland an der Finanzierung britischer und französischer Atomwaffenprogramme beteiligen könnte. Gespräche darüber gebe es nicht, sagte ein Regierungssprecher. Grundpfeiler für die kollektive Sicherheit sei und bleibe die NATO. Das Verteidigungsbündnis arbeitet wegen der Bedrohungen durch Russland an Plänen für einen Ausbau der nuklearen Abschreckung. Ein Großteil der Filialen der insolventen Dortmunder Baumarktkette Hellweg steht wohl vor dem Aus. Nur für 35 der mehr als 110 Märkte gibt es nach Unternehmensangaben mögliche Käufer. Die Marke Hellweg und die der Tochterfirma BayWa sollen aufgegeben werden. Die Märkte, die bestehen bleiben, werden von anderen Händlern fortgeführt. Bis zu 12 Standorte will der Konkurrent Obi übernehmen. Steigen bald die Stromkosten nicht mehr so stark, weil die Kohlekraftwerke wieder ans Netz gehen? Diesen Schritt schlägt zumindest Unionsfraktionsvize Müller vor. Er hat der Wirtschaftswoche gesagt, die Kraftwerke sollten nicht mehr nur als Reserve für dunkle, windstille Tage dienen, sondern wieder dauerhaft genutzt werden. Laut Müller könne man bei der aktuellen Lage durch den Iran-Krieg jedes bisschen Energie brauchen, um gut durch den Winter zu kommen. Die Kohle sieht er als notwendige Übergangslösung. Die SPD lehnt diese Idee ab. Die energiepolitische Sprecherin Scheer warnt davor, dass uns das langfristig eher schade als helfe. Statt uns von fossilen Energien zu lösen, würden wir uns nur noch stärker davon abhängig machen, sagte sie. Und das sei dann genau das Gegenteil von echter Energiesicherheit.
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11: Es geht wechselhaft weiter mit Sonne, Wolken und noch ein paar kräftigen Schauern und Gewittern. Minden meldet im Moment 22 Grad und 28. Morgen viele Wolken, selten Sonne und ab und zu Regen, dann bei maximal 20 bis 24 Grad.
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11: Und hier dauert es im Moment am längsten. A3 Köln-Oberhausen zwischen Köln-Delbrück und Kreuz-Leverkusen 6 Kilometer 9 Minuten plus. Die A4 Köln-Aachen zwischen Dreieck Köln-Holmer und Kreuz-Köln-Süd 4 Kilometer auch 9 Minuten. Und A45 Hagen-Dortmund zwischen Kreuzhagen und dem Westhofener Kreuz 5 Kilometer und 11 Minuten Zeitverlust.
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1: Hallo, ich bin's, Stefan Kaiser. Na, wie waren eure Sommerferien? Schön, das ist ja die Hauptsache, aber ich habe irgendwie das Gefühl, es war klasse.
2: Wir waren auf Mallorca, Party machen im Megapark. Am Ballermann und dann nochmal zwei entspannte Tage im Hotel am Pool.
3: Wir waren auf Korfu. Der erste gemeinsame Urlaub.
1: Na siehste. Und wenn dann noch eure Lieblingssongs im Radio laufen, wunderbar. Antje aus Ratingen hatte sich ihren Sascha bestellt bei uns.
4: Mixtape. Hier ist Antje. Ich würde mich total freuen, wenn ihr für mich einmal wieder Sascha spielen würdet, If You Believe. Ich war damals 20 Jahre alt und nach 4 Jahren ist meine erste große Liebe gescheitert. Ich war bitter enttäuscht und mit dem Lied habe ich wieder angefangen, an die Liebe zu glauben und habe mehr mein eigenes Ding dann gemacht und war auf meinem ersten Sascha-Konzert.
1: Und jetzt seid ihr dran. Sprachnachricht über radiomixtape.de oder die App runterladen. Euch ein schönes Wochenende.
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1: Desire ist mit Voyage, Voyage. Wir waren da mit Smells Like Teen Spirit. Aber mit Dancing Queen. 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
1: Ein Colt für alle Fälle. Neonfarbene Klamotten. 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
1: Einer der größten Sommerhits handelt davon, dass der Sommer längst vorbei ist.
2: Es gibt Songs, die klingen sofort nach Sommer, Sonnenuntergang, Cabrio, Küstenstraße. The Boys of Summer von Don Henley auch. Das ist aber eher Etikettenschwindel.
3: Weil das ist gar kein Sommerhit. Also jedenfalls keiner im klassischen Sinne. Da geht's nicht um Urlaub, Flirts und Freibadpommes, sondern um Verlust, Erinnerung und dieses leicht bittere Gefühl, dass etwas unwiederbringlich vorbei ist.
4: It's about life, looking back, yeah. It's about, you know, I have a thing about looking back. So here it is.
5: Nobody on the road, nobody on the beach.
2: Schon die erste Zeile sagt das im Grunde schon. Niemand auf der Straße, niemand am Strand. Der Sommer ist nicht hier, der ist schon weit weg.
3: Und das macht den Song so gut. Er klingt weit und warm und frei. Aber eigentlich ist das ein Lied über Nostalgie, über eine verlorene Liebe und über eine Jugend, die wohl auch nicht wiederkommt.
2: Geschrieben hat die Musik übrigens Mike Campbell, der Leadgitarrist von Tom Petty's Heartbreakers. Sein Chef lehnte die Nummer ab. Don Henley griff zu, ein Welthit. Und Petty konnte nur noch gratulieren.
6: You were really lucky with that one, weren't you?
3: Und dann ist da natürlich noch diese Zeile, über die sich Pop-Nerds bis heute freuen.
2: Out on the road today, I saw a Deadhead sticker on a Cadillac.
3: Ein Grateful Dead Aufkleber auf einem Cadillac. Hippie-Ideale auf einem Luxusauto. Ein großartiges Bild für das Ende einer ganzen Ära.
2: Mehr 80er geht übrigens auch kaum. Ein Song, der gleichzeitig nach Freiheit klingt und nach dem schleichenden Ende derselben.
3: Also, einer der berühmtesten Sommerhits überhaupt handelt in Wahrheit davon, dass der Sommer rum ist, die Liebe weg und man selbst auch nicht mehr 22.
2: Fröhlich ist das nicht, großartig schon. Hier ist Don Henley mit The Boys of Summer auf Radio Mixtape.
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1: Hallo, ich bin's, Stefan Kaiser. Na, wie waren eure Sommerferien? Schön, das ist ja die Hauptsache, aber ich habe irgendwie das Gefühl, es war klasse.
2: Wir waren auf Mallorca, Party machen im Megapark, am Ballermann und dann nochmal 2 entspannte Tage im Hotel, am Pool.
3: Wir waren auf Korfu, der erste gemeinsame Urlaub.
1: Na siehste, und wenn dann noch eure Lieblingssongs im Radio laufen, wunderbar. Antje aus Ratingen hatte sich ihren Sascha bestellt bei uns.
4: Hallo Radio Mixtape, hier ist Antje. Ich würde mich total freuen, wenn ihr für mich einmal wieder Sascha spielen würdet, If You Believe. Ich war damals 20 Jahre alt und nach 4 Jahren ist meine erste große Liebe gescheitert. Ich war bitter enttäuscht und mit dem Lied habe ich wieder angefangen, an die Liebe zu glauben und hab mehr mein eigenes Ding dann gemacht und war auf meinem ersten Sascha-Konzert.
1: Und jetzt seid ihr dran, Sprachnachricht über radiomixtape.de oder die App runterladen. Euch ein schönes Wochenende.
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1: Manchmal fahre ich noch an meiner progressiven Disco in Venlo vorbei. 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